0: Norwegen.
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Grüßt im Namen Jesus Christus und ich wünsche jedem Gottes Segen. Ich will die Verse lesen in 1. 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Ich will euch aber, Brüder, nicht in Unwissenheit lassen über die Entschlafenen, damit ihr nicht traurig seid wie die anderen, die keine Hoffnung haben. Denn wenn wir glauben, dass Jesus gestorben und auferstanden ist, so wird Gott auch die Entschlafenen durch Jesus mit ihm führen. 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Sie glaubten, dass jeder einmal sterben wird und dann am Ende von der Welt eine allgemeine Auferstehung wird geben, so dass ein Endgericht wird dann passieren. Martha lässt sich das auch hören, dass sie diese Feststellung hat. Und sie sagen, dass ich weiß, dass heu, also Lazarus, abstunden wird in der Auferstehung am letzten Tag, in Johannes 11, 24. Der Herr Jesus braucht Leben. 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Wie wollten dort nicht alle Gläubigen sterben, aber alle einmal verwandelt worden. 1. 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Wurden ihre Körper schon bei dem letzten Tag im Grab blieben? 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Einmal über ein Geist oder über unsere Säule wird diesen Schlup hier nicht gebraucht, sondern dem Körper. 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Wenn die Säule schluppen würde, dann würde es hier nicht möglich sein, dass er dann tüß wäre. 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

0: Mal kommt er wieder, er wird erscheinen.
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2: Grüß in dem Namen Jesus Christus und ich wünsche jedem Gottes Segen. Ich will die Verse lesen, 1. Thessalonicher Kapitel 4, 15-18, wo dazu sein wird. Denn das sagen wir euch als ein Wort des Herrn, dass wir, die wir leben und übrig bleiben, bis zur Wiederkunft des Herrn, denen nicht zuvorkommen werden, die entschlafen sind. Denn er selbst, der Herr, wird mit einem Befehlsruf, mit der Stimme des Erzengel und mit der Person Gottes herniederkommen von Himmel, und die Toten in Christus werden zuerst auferstehen. Danach werden wir, die wir leben und übrig bleiben, zugleich mit ihnen entrückt werden in den Wolken, dem Herrn entgehen in die Luft. Und so werden wir bei dem Herrn sein alle Zeit. So tröstet euch nun mit diesen Worten untereinander. Man kann sich hier vielleicht fragen, woher wisst Paulus das nun? Seine Antwort so wie, das sei wie jünd aus ein Wort vom Herrn. Er empfängt das aus einer direkten Offenbarung von Herrn. Wir erfahren nicht, welche diese Offenbarung die Tränen hat. Ob es durch eine Vision oder durch eine Stimme oder ob es durch den Helden Jesus am einfach überregt worden wäre. Das handelt sich hier um eine Wahrheit, die den Menschen von dieser Zeit nicht bekannt wäre. Paulus wird wieder dazu erklären, dass der lebende Helden, wenn Christus wahrer kommt, kein Verdeil oder Teirsch waren seine Verdeil, wenn alle in Christus gestorben sind. In diesem Fall schreibt Paulus von sich selbst als einen, der bei der Wiederkunft Christi aus seinem Leben ja durch sein Wort. 1. Korinther 15 und 2. Korinther 4, da redet er von der Möglichkeit, dass er unja durch sein Wort der abgeweicht worden. Aber Paulus will hier immer wieder geben, damit, dass wir in dem Herrn zu alle Zeit warten sollen ab ihm und reut sollen seine ihm zu begegnen. Die genaue Reihenfolge wird erklärt, von der Wiederkunft Christi für seine Helden wird nun erklärt hier. Denn der Herr selbst wird raufkommen vom Himmel. Er wird kein Engel schicken, sondern er wird selbst kommen. Er wird bei dem Befehlraub, bei der Stimme von den Erzengeln, bei dem Schall von der Person Gottes kommen. Und das ist schon zu bemerken, dass die Person Gottes, der entspricht der letzte Person, 1. Korinther 15, der hat mit der Auferstehung von den Gläubigen zum Tiefpunkt für die Entrückung zu tun. Der beraubt all die Helden zum ewigen Leben. Das durfte aber nicht mit der siebende Person durch die Offenbarung all verwechselt worden. Da das Signal zu der endgültigen Ausgießung von der Gericht über diese Welt während der Drangsal geben wird. Der letzte Person ist hier, der erste letzte für die Gemeinde. Die siebende Person von der Offenbarung ist der letzte für die ungläubige Welt. Die Kerpers, die Dode in Christus, die waren zuerst abstehen. Und dann waren all die, wenn er noch leben, ob das ihr sagte, die waren dann mit der Taub, ein Hechchen genommen worden, und wir waren bei dem Herrn sein. Dann waren die Leben, die zugleich mit Ernt entrückt worden in der Wald, dem Herrn entgehen in der Lauf. Das Wort Entrückung wird hier benutzt, um diese Phase von der Wiederkunft von dem Herrn zu beschreiben. Da wird von einem Sprechwort oder von einem Verb aufgelegt, das hier verwendet wird oder gebraucht wird, das meint emporheben, also ein Hechheben. Die Entrückung bedient, hier wahrgenommen worden, eine Hecht genommen worden. Da kommen verschiedene wieder übersagt worden. Der Luft entgehen, wo wird uns hier gesagt? Der Luft ist der Herrschaftsbereich von Satan, Epheser 2,2. Da werden erst hier eine siegreiche Zusammenkunft. Also, Jesus wird uns mitnehmen, du hast eine Hecht, wo von der die Bibel sagt, du herrschst Satan. Aber dann wird er ein herrscher Christi sein. Man kann natürlich denken, was alles in dieser Farge gewesen ist. Die Erde, das Meer, die waren dem Stoff von allen Toten in Christus waren gegeben. Das ist auch gut. 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

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Erschienen ist diese Serie, die insgesamt 6 Bände hat, im 10.

0: In dem flachen Schwemmland in der Nähe des Flusses sah der Boden schwarz und fruchtbar aus. Als die Landschaft hügeliger wurde, fuhren Libby und Paul an ausgedehnten Nutzwäldern vorbei.
1: »Es ist harte Arbeit«, sagte Paul, und Libby fragte sich, was er meinte.
0: Er zeigte mit der Hand auf die Wälder.
1: »Eichen, Ahornbäume und Walnussbäume, Pappeln und Birken am Fluss entlang. Es ist Gottes Land, aber harte Arbeit, es zu roden. Viele Leute aus dem Süden haben sich hier niedergelassen, Besitzer mit ihren Sklaven. Im Süden waren Sklaven weniger harte Arbeit gewohnt, das Ernten von Baumwolle statt das Roden von Wäldern. Das ist für sie ein zusätzlicher Grund, davon zu laufen.
0: Weniger harte Arbeit. Libby dachte über Pauls Worte nach. In ihren Augen war die Landschaft einfach schön. Die großen Bäume und die Straße, die einen Hügel hinaufführte und dann steil hinabführte, gefielen ihr. Auch die Täler, die tiefen Schluchten und die gelben Butterblumen am Fluss gefielen ihr. Aber sie musste keine Bäume fällen, Baumstümpfe entfernen und Getreide anbauen. Libby konnte sich nun kaum satt sehen. Wo sie auch hinschaute, wuchsen wilde Blumen unter den Bäumen. Paul erklärte ihr, wie sie alle hießen. Veilchen, Bartnelken, Herzblumen und Maiäpfel. Wie bei den Blumen, die nach einem langen Winter Knospen bildeten, regte sich Hoffnung in Libby. War nun Frühlingszeit für Jordans Familie? Vielleicht, nur vielleicht, kann ich ihnen trotzdem irgendwie helfen. Doch dann hielt Paul die Pferde vor einem großen Plakat an, das an einen Baum genagelt war. Die oberste Zeile war groß genug, dass man sie im Vorbeifahren lesen konnte. Schwarze zu verkaufen. Als Paul vom Wagen stieg, folgte Libby ihm. In kleineren Buchstaben lautete der Rest der Anzeige: Eine Frau, eine gute Köchin, Wäscherin und Büglerin, dazu ausgebildet. Außerdem ein Junge, 8-jährig, ein 11-jähriges Mädchen, zu Hausarbeiten ausgebildet, und ein kleines Kind, kerngesund. Als könnte sie nicht glauben, was sie las, wurde Libby innerlich übel.
1: »Die Beschreibung trifft genau auf sie zu. Das sind Jordans Mutter und Serena und Zack und die kleine Rose.«
0: Libby starrte den Namen des Besitzers unten auf dem Plakat an.
1: Jordan wusste, dass etwas nicht in Ordnung war. »Etwas Außergewöhnliches, meine ich.«
0: Tränen stiegen in Libby hoch. Sie konnte sich das Plakat nicht länger anschauen und drehte sich weg. Als sie wieder auf den Wagen stieg, brachen bei ihr Tränen aus und liefen ihr die Wangen hinunter.
1: »Was würde geschehen, wenn Jordans Familie verkauft wird, bevor er zu ihnen gelangt?« fragte Libby, als Paul weiterfuhr. »Jordan wird sie nie mehr wiedersehen.«
0: »Würden Sie mit uns kommen, falls wir rechtzeitig dort sind?«
1: »Ich bezweifle es«, antwortete Libby. »Jordan hat gesagt, seine Mutter würde niemand anders vertrauen. Sie hat zu viele Geschichten von entlaufenen Sklaven gehört, die erwischt wurden. Sie und Jordan haben vereinbart, dass er zurückkommt, um ihr zu helfen.«
2: »Vielleicht sind Jordan und Caleb nun vor uns.«
0: Paul schnalzte den Pferden zu und schlug ihnen die Zügel über die Rücken. Nach einer Weile ließ Paul die Pferde wieder langsamer gehen.
2: »Wir sind fast da«, sagte er.
0: Vor ihnen sah Libby einen Bach. Bevor sie ihn erreichten, führte Paul die Pferde von der Straße weg. Zwischen weit auseinanderstehenden Bäumen fuhr er in den Wald hinein. Als der Wagen anhielt, konnte Libby die Straße immer noch sehen, doch sie waren bis zu einem gewissen Grad vor Blicken von der Straße aus geschützt. Paul spannte die Pferde aus und führte sie zum Tränken hinunter. Als sie tranken, nahm er eine Taschenuhr hervor.
2: Wir sind pünktlich. Und dies ist der Ort, an dem wir uns treffen sollten. Als die Pferde fertig getrunken hatten, führte Paul sie an eine Stelle, an der sie weiden konnten. Libby stieg vom Wagen herab und setzte sich mit dem Rücken gegen einen Baum. Als eine Stunde verstrich, wurde Libby immer nervöser.
1: »Wo bist du, Caleb?« wollte sie herausschreien. »Ist dir und Jordan etwas zugestoßen?«
0: Diese Fragen gingen Libby immer wieder durch den Kopf. Sie erinnerte sich wieder an den Mann, den Jordan aus dem Wasser gerettet hatte, den Mann, den sie für den Häftling von Stillwater hielt. Mit jeder Minute, die verstrich, wurde Libby nervöser.
1: »Es ist meine Schuld. Ich hätte Caleb und Jordan finden und warnen sollen.«
0: Es half nicht viel, dass sie sich sagte, dass sie ihr Bestes gegeben hatte. Dann wurde Libby klar, was sie tat. Sie geriet wieder in ihre alten Denkmuster. Sie erinnerte sich an Omas Worte. »Nur weil du Christ bist, bedeutet das nicht, dass dein Leben einfacher wird oder dass du keine Fehler mehr machen wirst. Aber wenn du Gott bittest, dir zu helfen, wird er dir durch alles hindurch helfen.« Libby öffnete die Tasche, die sie auf dem Rücken trug, und entnahm ihr Zeichenpapier und Stifte. Unter den Bäumen wuchsen die wächsernen weißen Blumen, die Paul Maiäpfel nannte, und Libby skizzierte sie schnell. Etwas von ihnen entfernt, dort wo die Sonne zwischen den Bäumen hindurch schien, entdeckte Libby Veilchen.
2: »Geh nicht so weit weg«, rief Paul ihr zu. »Die Banditen vom Fox River verstecken sich in dieser Gegend.«
1: »Die Banditen vom Fox River?«
2: »Diebesbanden. Sie haben viele Verstecke in diesen Wäldern. Darum behalte ich die Pferde im Auge. Es wurden in dieser Gegend schon so viele Pferde gestohlen, dass ein Mann namens David McKee schließlich sagte, genug ist genug. Er gründete den Anti-Pferde-Diebstahl-Verband.«
0: »Also müssen wir nun mitten in einer unmöglich erscheinenden Befreiungsaktion auch noch nach Pferdedieben Ausschau halten?«
1: Paul grinste.
2: »Keine Sorge, wir schaffen das schon.«
0: Als Libby auch die Veilchen fertig gezeichnet hatte, bemerkte sie, dass nun sogar Paul unruhig geworden war.
2: »Caleb und Jordan sind mehr als 2 Stunden zu spät«, sagte er.
0: Inzwischen war es beinahe 15 Uhr geworden. Als Paul Essen aus dem Wagen nahm, packte Libby eines der Sandwiches aus, die Oma ihr mitgegeben hatte. Libby war sich sicher, dass das Brot und der Käse so gut wie immer waren. Doch da Libby Angst hatte, schmeckte das Sandwich irgendwie trocken und fad. Nachdem Libby gegessen hatte, hörte sie ein platschendes Geräusch vom Bach her. Augenblicke später erschien ein etwa 8-jähriger Junge. Über der Schulter trug er eine Angelrute mit einem kleinen Fisch an der Angel.
2: »Jonathan«, rief Paul aus, »wie geht es dir?«
0: Der Junge grinste ihn an.
2: »Sie sind also zurück?«
1: »Ich dachte, es würde langsam Zeit. Meine Ma und Schwee sind bestimmt froh, sie zu sehen. Den ganzen Winter über haben sie Listen gemacht, was sie kaufen wollen.«
2: »Das kann ich mir denken«, meinte Paul.
0: Doch er bewegte sich nicht von dem Baumstumpf weg, auf dem er saß.
1: »Worauf warten Sie?«, fragte Jonathan.
0: Er ging um den Wagen herum und begutachtete ihn von allen Seiten, obwohl Paul nur eine Tür geöffnet hatte.
1: »Ich wünschte, Zack könnte sie jetzt auch hier treffen«, sagte Jonathan, als er den Wagen fertig inspiziert hatte.
2: »Zack?«, fragte Paul.
0: Laut Jordan war Zack etwa 8 Jahre alt.
1: »Ich und Zack haben ein geheimes Versteck«, antwortete Jonathan. »Er ist Ehrenmitglied meines Clubs. Der einzige Junge, der mir nicht sagt, ich sei dick.
0: Als Paul zu Libby hinüberschaute, konnte sie seine Gedanken erraten. Zack ist also noch nicht verkauft. Jonathans Miene verfinsterte sich.
1: Papa sagt, Zack sei jetzt alt genug, um auf den Feldern zu arbeiten. Den ganzen Tag lang hackt er Mais und trägt Wasser. Ohne ihn macht's keinen Spaß mehr.
0: Jonathan lehnte seine Angel gegen einen Baum und setzte sich.
1: Zack darf nicht mehr fischen kommen, nur noch sonntags. Ma sagt, sonntags sollen Jungen ruhig sein und still sitzen. Aber sechsmal lässt ihn fischen gehen, sobald er von der Kirche heimkommt. Sie sagt, es sei der einzige Tag, an dem Zack fischen kann, und Gott habe das Fischen für die Jungen gemacht.
0: Schon bald sah Jonathan wieder ungeduldig aus.
1: Gestern hat Pa gesagt, er muss sie sehen, Herr Martin. Er braucht wahrscheinlich ein paar neue Werkzeuge. Ich werde ihm gleich berichten, dass sie hier sind.
0: Jonathan stand auf, ergriff seine Angelrute und war weg.
1: Nein, warte, rief Paul ihm nach. Wir werden uns noch etwas länger ausruhen und später kommen.
0: Doch Jonathan war bereits auf der Straße und der Brücke, die über den Bach führte. Bevor er aus ihrem Blickfeld verschwand, rief er ihnen zu:
1: Ich bin der schnellste Läufer, den's gibt.
2: Was machen wir nun? Fragte Libby mit wachsender Sorge.
1: Wir tränken die Pferde, solange wir nur können, sagte Paul.
2: Aber ich wünschte, Caleb käme.
1: Es gibt viele Sklavenhändler, die wissen, was er im Schilde führt.
2: Entlang der Grenze von Iowa? Fragte Libby.
1: In dem ganzen Gebiet, das er durchqueren muss, erklärte Paul.
2: Caleb ist einer unserer besten Schaffner. Er musste schon viele Risiken eingehen und hat noch keinen einzigen Passagier verloren. Aber heute muss ich immer wieder an seine Großmutter denken.
1: Oma.
2: Sie wusste ebenfalls, welche Risiken Caleb einging. Was würde mit Caleb passieren, falls er erwischt werden würde?
0: Doch für Jordan wäre es noch schlimmer.
2: Falls er zu dem grausamen Sklavenhändler, der ihn besitzt, zurückgeschickt wird, verliert Jordan nicht nur seine Freiheit.
0: Rix schlägt ihn vielleicht sogar tot.
2: Und Jordans Familie, was wäre mit ihr?
0: Viel eher als Paul und Libby lieb war, war Jonathan zurück und rief ihnen vom anderen Ufer des Baches aus zu:
1: Pa sagt, sie sollen gleich kommen. Er braucht sie jetzt. Sagt, morgen müsse er mit einem großen, wichtigen Mann sprechen.

Familienspion. Jonathan drehte sich um und rannte zwischen den Bäumen zurück. Er flog nahezu, als wollte er die Aufregung nicht verpassen, wenn Paul ankam. Doch der Hausierer ließ sich beim Anspannen der Pferde Zeit. Kurz nachdem Libby und Paul wieder auf der Straße waren, brachten sie die Pferde zu einer Brücke aus schweren Baumstämmen, die über den Bach gelegt worden waren. Als sie aus dem Wald kamen, blickte Libby auf ein offenes Feld. Ein großes, herrschaftliches Anwesen stand auf einer Anhöhe. »Was für ein schönes Haus«, rief Libby aus. Der Hauptteil des Hauses war aus roten Ziegelsteinen gebaut. Die vordere Veranda hatte hohe weiße Säulen, die zu einer weiteren Veranda im ersten Stock hinaufragten. Auf dieser Hausseite und zur Rückseite hin befanden sich zwei weitere Doppelverandas, die sogar noch größer waren. Eine Treppe führte jeweils von der unteren auf die obere Veranda. »Streng lieber deine grauen Zellen an und denk scharf nach«, sagte Paul zu Libby, als sie sich der Zufahrt zum Haus näherten. »Falls Caleb und Jordan nicht bald hier sind, brauchen wir gute Gründe, um länger hier zu bleiben.« Doch Libby studierte immer noch die Umgebung. Am südlichen Ende der langen Zufahrt befanden sich eine Scheune mit Blechdach und einige kleinere Nebengebäude. Zwischen diesen Gebäuden und dem Feld hinter dem Haus standen die Sklavenhütten, wie Paul sie nannte. Es waren aus Baumstämmen gebaute Blockhütten, die so aussahen, als bestünden sie nur aus einem winzigen Raum. Als Libby diese Hütten sah, dachte sie an die Hunde, die die Familie Weaver bestimmt besaß. Die Hunde ließen nicht lange auf sich warten. Sobald Paul auf die Zufahrt einbog, begannen sie zu bellen. Jaulend und springend rannten sie dem Hausiererwagen entgegen. Ihre langen herunterhängenden Ohren und ihre Falten im Gesicht erinnerten Libby an besorgte alte Männer. Dann wurde ihr wieder bewusst, die sind nicht wie Samson. Das sind nicht einfach Haustiere für die Familie. Diese Hunde sind Bluthunde, abgerichtet darauf, entlaufene Sklaven aufzuspüren. Paul schenkte den Hunden keine Beachtung und wickelte die Zügel um einen Pfosten am Wagen. Dann nahm Paul eine Flöte hervor und spielte ein fröhliches Lied, das alle, die es hörten, anlocken sollte. Auf dem Feld hinter dem Haus hoben zwei Sklaven die Köpfe. Sie stützten sich auf ihre Hacken und hörten zu. Auf der schattigen vorderen Veranda sprang ein blondes Mädchen etwa in Libbys Alter auf. Paul rief ihr zu, »Hol deine Mutter!« Bei der Seitentür des Hauses stand Jonathan und wartete. Zu Libbys Überraschung rannte einer der Bluthunde auf ihn zu. Als Jonathan ihn streichelte, wartete der Hund darauf, dass er ihn hinter den Ohren kraulte. Sobald Jonathan Libby sah, winkte er, als wären die zwei alte Freunde. Aber Jordans Bruder, Zack, war nicht bei ihm. »Wo ist er?« fragte sich Libby, da sie sichergehen wollte, dass Zack immer noch hier war. Sie entdeckte jedoch niemanden, der wie ein achtjähriger Jordan aussah. Dann erinnerte sich Libby daran, dass Zack den ganzen Tag auf den Feldern arbeitete. Außerhalb des weißen Lattenzauns, der das Haus umgab, rief Paul »Brrrr!« Aus allen Richtungen kamen Leute herzu. Junge und Alte, Schwarze und Weiße. Alle schienen gespannt, was der Hausiererwagen brachte. Bald kam eine farbige Frau durch die Öffnung im Lattenzaun. Sie war groß und schlank und trug eine weiße Schürze, als arbeitete sie im Haus. Könnte das Jordans Mutter Hattie sein? Direkt hinter ihr war ein Mädchen, das ein bisschen jünger als Libby aussah. Die 11-jährige Serena, stellte Libby fest. Von den Sklavenhütten kam eine Reihe Kinder hergelaufen,
gefolgt von einer alten Frau, die sich um sie kümmerte. Serena stand still und wartete, dann nahm sie eines der Kinder auf den Arm. Das kleine Mädchen hatte ganz viele kleine abstehende Zöpfe auf dem Kopf und schien etwa 15 Monate alt zu sein. Libby war sich sicher, dass das Jordans jüngste Schwester Rose war. Während Libby zuschaute, schlang Rose die Arme um Serenas Hals. Serena drückte das kleine Mädchen an sich. Mehrmals flüsterte Serena ihr etwas ins Ohr. Als Rose kicherte, kicherte Serena auch. »Ist es das, was es bedeutet, eine Schwester zu haben?«, fragte sich Libby. »Kein Wunder, dass Jordan seine Familie befreien will.« Zu Libbys Überraschung kletterte Paul langsam vom Wagen, als schmerzten ihn seine alternden Knochen. Sogar beim Öffnen des Wagens ließ Paul sich Zeit. Dann wusste Libby wieder warum. Er gibt Caleb und Jordan so viele Minuten, wie er nur kann. In Gedanken wünschte sie sich, dass sie die beiden zur Eile antreiben könnte. »Wo seid ihr?« wollte sie herausschreien. Auf einer Seite des Wagens faltete Paul ein Gestell herunter. Darauf stellte er seine kostbarsten Artikel. Glaswaren, Porzellangeschirr und Arzneimittel in ihren dicken Glasflaschen. Daneben stellte er einen Krug mit Bonbons.

0: schon Frühling sein wird, wenn sie wieder zu uns kommen werden«, sagte sie.
1: »Ich benötige Stoff, wie immer, für die Kleider, die wir nähen müssen.
0: Fäden und Knöpfe.«
1: »Und wenn Sie meine Scheren und Messer schleifen könnten?«
0: Paul nickte.
1: »Und wie wäre es mit Porzellan?«
0: Er zeigte auf das Geschirr auf dem geöffneten Gestell.
1: »Knochenporzellan der besten Qualität.
0: Den ganzen weiten Weg von England her importiert. Das wird auch Ihren anspruchsvollsten Gästen gefallen.«
1: Frau Weaver näherte sich dem Wagen, nahm eine Tasse in die Hand und las den Namen auf der Unterseite. Als sie die Tasse ins Licht hielt, erinnerte sich Libby daran, dass Paul nach Vorwänden suchte, damit sie länger bleiben konnten. Während Paul und Frau Weaver begannen, über den Preis des Porzellans zu verhandeln, nahm Libby ihre Zeichnungen der Wildblumen hervor und stellte sie auf den Sitz. Dann begann sie, den kleinen Jungen zu skizzieren, der sich an Frau Weavers Schürze festhielt. Als Libby die runden Wangen des Jungen zeichnete, bemerkte sie, wie sich die anderen um sie scharten. Das Mädchen, von dem Libby dachte, dass es Serena war, stand etwas weiter hinten. Ihre krausen schwarzen Haare steckten unter einem Kopftuch und sie trug eine weiße Schürze, als arbeitete sie im Haus.
0: »Ich wünschte, ich könnte mit ihr sprechen«, dachte Libby. »Ich wünschte, ich könnte sie nach ihrem Namen fragen.«
1: Stattdessen zeichnete sie weiter den kleinen Jungen. Als sich Paul und Frau Weaver schließlich auf einen Preis für das Porzellan geeinigt hatten, hatte Libby die Augen und die Nase des Jungen fertig skizziert. Frau Weaver drehte sich um.
2: »Serena!«
1: Sofort stellte das Mädchen mit der weißen Schürze das jüngere Kind auf den Boden.
0: »Also ist sie Jordans Schwester«, dachte Libby.
1: Als Serena nach vorne ging, blieb Schmutz vom Erdboden an ihren nackten Füßen hängen. Sie stellte sich neben Frau Weaver und wartete mit dem Blick auf den Boden gerichtet. Frau Weaver befahl Serena, das Porzellan ins Haus zu tragen. Daraufhin gingen sie und die große schwarze Frau mehrmals zwischen dem Wagen und dem Haus hin und her. Nachdem Frau Weaver Unmengen von Stoff gekauft hatte, trat das Mädchen, das Libby auf der vorderen Veranda gesehen hatte, nach vorne.
2: »Melanie hätte gerne einige Halsketten«, sagte Frau Weaver.
1: Das lange Haar ihrer Tochter war nach hinten gekämmt und wurde von einem Haarband zusammengehalten, ganz ähnlich wie Libbys Haar. Doch Melanies Augen blickten unzufrieden, als wäre sie des Lebens überdrüssig. Statt eine Halskette auszuwählen, wollte sie beinahe alle haben. Als die wartenden Kinder unruhig wurden, sagte Paul,
0: »Wenn wir mit allem fertig sind, bekommt ihr alle ein Bonbon von mir.«
1: Die jüngeren Kinder kamen näher, doch Serena hielt sich zurück, als wäre sie sich nicht sicher, ob sie ebenfalls gemeint war. Doch Paul bemerkte sie.
0: »Ich habe genug für alle«, sagte er.
1: Als Melanie sich schließlich entschieden hatte, drehte sie sich um.
2: »Serena!«
1: Immer noch mit dem Blick auf den Boden gerichtet, trat Serena vor. Sie hielt beide Arme nach vorne, und Melanie hängte die Halsketten über Serenas Handgelenke. Mit ausgestreckten Armen, damit die Ketten ihre Schürze nicht berührten, hielt Serena die Ketten ganz vorsichtig.
2: »Bring die Halsketten in mein Zimmer«, befahl Melanie.
1: Serena blickte ganz kurz zu Paul, als dächte sie daran, dass er Bonbons versprochen hatte. Dann ging sie langsam weg.
2: »Serena«,
0: rief Paul ihr nach,
2: »ich werde immer noch hier sein, wenn du zurückkommst.«
1: Mit vorsichtigen Schritten ging Serena zum Haus.
0: »Ich frage mich, was geschehe, falls sie eine Halskette fallen ließe«, dachte Libby.
1: Da sie vor Melanie und Frau Weaver ihre Gefühle nicht zeigen wollte,

0: sagte, blickte Libby nach unten. Ihre Zeichnung nahm langsam Gestalt an, und Libby zeichnete nun die Wimpern des Jungen. Zwischen ihm und dem Papier hin und her blickend, zeichnete Libby als nächstes seine Lippen. Genau in diesem Augenblick bemerkte Frau Weaver Libbys Wildblumenzeichnungen.
1: »Die sind gut«, rief sie aus. »Maiäpfel und Veilchen, genauso wie sie in unseren Frühlingswäldern wachsen.«
0: »Danke«, sagte Libby leise. Schon immer war sie dankbar gewesen für den Zeichenunterricht, den sie gehabt hatte. Aber sie war auch jedes Mal überrascht, wenn ihre Zeichnungen jemandem gefielen.
1: »Sind die zum Verkauf?«, fragte Frau Weaver.
0: Überrascht blickte Libby zu Paul.
2: »Selbstverständlich«, sagte er schnell. »Ich werde hier von einer begabten Künstlerin begleitet, nicht wahr?«
0: Unsicher, ob Paul es ernst meinte oder nicht, blickte Libby nach unten. Ihre Zeichnung des Jungen war beinahe fertig.
1: »Oh!«
0: Frau Weavers Ausruf unterbrach Libbys Gedanken.
1: »Mein Sohn Randolph! Sie haben das eben gezeichnet?«
0: Als Libby nickte, wandte sich Frau Weaver an Paul.
3: »Einigen wir uns auf einen Preis für die Wildblumenzeichnungen.«
0: Sobald sie sich auf einen Betrag geeinigt hatten, wandte sich Frau Weaver wieder an Libby.
3: »Ich habe früher mit Öl gemalt. Würden Sie zwei weitere Zeichnungen anfertigen? Eine von Jonathan und eine von Melanie?«
0: Inzwischen hatte sich Melanie entfernt, doch Libby lächelte den Jungen an, dem sie bereits begegnet war.
3: »Es würde ein Vergnügen sein, Jonathan zu zeichnen. Aber Melanie?«
0: Libby graute davor. Schon mehr als einmal war sie zu ehrlich gewesen, was jemandes Aussehen betraf. »Ich muss die Unzufriedenheit in Melanies Augen ändern«, dachte Libby.
3: »Wenn Sie Ihre Zeichnung von Jonathan fertig haben, können Sie sie ins Haus bringen?«
0: bat Frau Weaver.
3: »Ich werde meinen Mann fragen, ob Sie uns alle zeichnen können, die ganze Familie beisammen.«
0: Innerlich schluckte Libby schwer.
3: »Das kann ich nicht«, dachte sie.
0: Doch als sie zu Paul hinüberschaute, zwinkerte er ermutigend und bestätigend mit den Augen.
3: »Nun muss ich gehen«, erklärte Frau Weaver. »Wenn Sie die Zeichnungen fertig haben, werde ich Sie für Ihre Arbeit entschädigen. Mein Mann ist gerne pünktlich.«
0: Als Frau Weaver auf das Haus zuging, erblickte Libby einen Mann bei der Seitentür. Sein Haar war zurückgekämmt und jede Strähne an ihrem Ort. Der Mann trug einen Dreiteiler. Der Hausierer nickte Herrn Weaver zu, als dieser zum Gruß die Hand erhob, bevor er ins Haus verschwand. Paul wartete, bis Serena zurückkehrte. Erst dann bot er auch den anderen Kindern ihr Bonbon an. Als Serena erneut zögerte, sagte er:
4: »Kommt, kommt, es ist genug für alle da.«
0: Er nahm den Krug, den die Kinder die ganze Zeit beobachtet hatten, herunter und öffnete den Deckel. Als alle Kinder eine Hand hochhielten, legte Paul in alle offenen Handflächen jeweils genau ein Bonbon. Serena kam als letzte nach vorn. Als Paul den Krug kippte, bewegte sich seine Hand schnell und umschloss zwei Bonbons. Als Serena die Hände ausstreckte, ließ er beide Bonbons in ihre offenen Hände fallen. Sofort schlossen sich Serenas Finger darum.
3: »Niemand außer mir hat das gesehen«, dachte Libby.
0: Serena blickte Paul kurz in die Augen.
3: »Danke, Herr Martin«, sagte sie leise.
0: Nicht einmal ihr Blick verriet, dass sie wusste, dass sie zwei Bonbons statt nur eines bekommen hatte. Dann ging Serena zum Haus. Später, als Paul Messer schliff, schlich Serena zum Wagen zurück. Still stand sie da und schaute seinen flinken Fingern und den Funken, die vom Schleifstein wegflogen, zu. Niemand anders war in der Nähe, und Serena wartete, bis Pauls Rad sich langsam genug drehte, so dass sie leise sprechen konnte.
1: »Was wollen Sie mir sagen, Herr Martin?« fragte sie.
0: Libby horchte sofort auf. Waren die zwei Bonbons eine Art Zeichen zwischen ihnen gewesen? Papa hatte gesagt, dass Paul bei der Untergrundbahn arbeitete. Als Paul sprach, blickte er Serena nicht an. Seine Augen waren immer noch auf das Messer gerichtet, das er schliff. Er sagte,
1: »Sag deiner Mama, sie soll auf ein Signal achten.«
0: Als wäre die Morgensonne in ihr aufgegangen, ging ein Leuchten über Serenas Gesicht. Dann, genauso schnell wie es gekommen war, erlosch das Leuchten wieder. Serenas Gesicht wurde ausdruckslos. Sie drehte sich um und rannte zum Haus. Sobald das Abendessen vorüber war, kam Jonathan zum Wagen zurück. Eifrig darauf bedacht, sich zeichnen zu lassen, setzte er sich auf den Hocker, den Libby ihm zuwies. Libby blickte ihn mit prüfendem Künstlerblick an, erst aus einer Richtung, dann aus einer anderen. Schließlich, nachdem sie Jonathan ein wenig verschoben hatte, begann sie zu zeichnen. Sie hatte erst einige Linien zu Papier gebracht, als Herr Weaver zum Wagen herauskam. Paul grüßte den Mann höflich, doch Libby hörte die Reserviertheit aus seiner Stimme heraus. Als Herr Weaver begann, um den Preis von Landwirtschaftswerkzeugen zu feilschen, spürte Libby erneut den Unterschied in Pauls Verhalten. Schließlich ging Herr Weaver zum Haus zurück und Libby skizzierte weiter. Schon bald bemerkte sie, dass mit dem Bild etwas nicht in Ordnung war. Jonathan sah nicht so aus, wie er aussehen sollte. Schließlich musste Libby aufgeben.
1: »Was ist nicht gut?«
0: fragte der Junge, als Libby das Papier zerriss.
2: »Du siehst einfach nicht gut aus«, antwortete Libby.
0: Jonathan kicherte.
2: »Das sagen viele Leute.«
1: »Nein, das meine ich nicht.«
0: Verlegenheitsröte stieg Libby ins Gesicht.
1: »Du siehst gut aus. Ich schaffe es einfach nicht, dass dir das Bild ähnlich sieht.«
0: Das fand Jonathan wieder lustig.
2: Als er lachte, wusste Libby, was fehlte. Sie wollte ihn so glücklich darstellen, wie er am Bach ausgesehen hatte.
0: »Jonathan, kannst du deine Angelrute holen und sie dir über die Schulter legen?« fragte sie.
1: Ich weiß nicht. Ich glaube, das Bild würde Pa nicht gefallen«, wandte er ein.
2: »Wir versuchen es einfach einmal«, schlug Libby vor.
0: Als Jonathan zurückkehrte, trug er die Rute über der Schulter. Der tote Fisch hing immer noch an der Angel. Libby fragte sich, wie lange es wohl dauern würde, bis der Fisch zu stinken begann. Diesmal gelang ihr die Zeichnung. Als sie mit dem Zeichnen etwa halb fertig war, begann Libby Fragen zu stellen.
2: »Jonathan, der Junge, der ein Ehrenmitglied deines Clubs ist, weißt du was? Ich glaube, ich habe ihn nicht gesehen.
1: Wo ist er?«
2: »Er arbeitet.«
0: Jonathans Gesichtsausdruck verriet deutlich, was er davon hielt.
2: »Er arbeitet, bis die Sonne untergeht.«
0: »Auf dem Feld?« fragte Libby. Auf dem Feld vor dem Haus befanden sich keine Arbeiter. War Zack auf dem Feld hinter dem Haus?
2: Jonathan zeigte in jene Richtung.
1: »Und euer geheimer Treffpunkt ist auch da?« fragte Libby. »Ach was, ich und Zack verstecken uns unter der Brücke.«
0: Jonathan blickte zum Bach und zu der Straße, die an den Ort führte, an dem Paul und Libby eine Rast eingelegt hatten.
2: Es gibt genügend Platz unter der Brücke. Ein sandiges Uferstück, wo wir sitzen können, ohne nass zu werden. Zack erzählt mir dort Geschichten. Als Jonathan schließlich nicht mehr stillsitzen mochte, war Libby weit genug, um ihn gehen zu lassen. Am Ende war sie zufrieden mit ihrer Zeichnung. Jonathan sah aus, als wäre er zu einem Spaß aufgelegt. Als Libby auf das große Haus zuging, war sie sich nicht sicher, ob sie zur Seiten-, Hinter- oder Vordertür gehen sollte. Sie blieb stehen und hatte Angst, weiterzugehen. Dann dachte sie darüber nach. Falls ich eine professionelle Künstlerin wäre, würde ich mich nicht ängstlich herumschleichen. Ich würde direkt zum Vordereingang gehen. Als Libby die Veranda mit den hohen Säulen erreichte, kam Melanie aus der Tür. Ihre Augen blickten immer noch unzufrieden, sogar bitter.
5: »Gehen Sie nur rein«, sagte sie, als Libby nach ihren Eltern fragte. »Sie sind im Zimmer gleich hinter dem Vordereingang.«
2: Libby fand sich in einem Flur wieder, von dem aus Treppen nach oben führten. Geradeaus führte eine andere Tür zur hinteren Veranda. Zu Libbys Linken sah sie durch eine halb geöffnete Tür das Wohnzimmer. An der gegenüberliegenden Wand befand sich ein offener Kamin, in dem gegen die Feuchtigkeit des Abends ein Feuer prasselte. Weiter hinten erstreckte sich ein hohes Fenster von etwa einem Meter über dem Boden bis zu ungefähr 3,5 Meter hohen Decke hinauf. Lange Vorhänge hingen auf beiden Seiten des Fensters und daneben befand sich eine weitere Tür. Vor dem Feuer saßen Herr und Frau Weaver mit dem Rücken zu Libby. Sie wollte gerade am Türpfosten klopfen, als Herr Weaver zu sprechen begann.
5: »Ich habe einen Käufer für Zack«, sagte er.
2: Statt zu klopfen, ließ Libby die Hand sinken und horchte.
1: »Du willst Zack verkaufen?« Frau Weaver klang aufgebracht. »Das hast du mir gar nicht erzählt.«
5: »Ich erzähle es dir jetzt.«
2: Aber Hetties Ehemann und einer ihrer Söhne wurden schon von ihr wegverkauft.
1: Dann hat Herr Weaver seiner Frau noch nicht erzählt, dass er die ganze Familie von Jordan verkaufen will. Er sucht also immer noch Käufer für Hattie und die Mädchen, dachte Libby, als sie an das Plakat am Baum dachte. Auf der anderen Seite des Zimmers hing ein Spiegel, genau im richtigen Winkel, so dass Libby den Schmerz in Frau Weavers Gesicht sehen konnte.
2: »Du brichst Hattie das Herz, wenn du ihren Armen noch einen Sohn entreißt«, sagte sie. »Das kannst du ihr nicht antun.«
5: »Ich habe ihren Mann nicht verkauft«, Herr Weaver klang verärgert. »Ich habe ihren älteren Jungen nicht verkauft.«
2: »Natürlich nicht, aber jemand anders.« »Wir hatten noch nie einen Sklaven, der sich so gut um unsere Kinder gekümmert hat«, fuhr Frau Weaver fort. »Als ich krank war, hat sich Hattie Tag und Nacht um den kleinen Randolph bemüht. Er wäre gestorben, wenn sie nicht gewacht und ihn gefüttert hätte.«
5: Doch Herr Weaver schüttelte den Kopf. »Es hat keinen Zweck, Dorothy. Ich habe mehr Land gekauft, ich muss es bezahlen.«
2: Tränen traten Frau Weaver in die Augen. »Früher hast du unsere Leute geliebt. Was ist geschehen, das dich so verändert hat?«
5: Herr Weaver seufzte. »Ich kann dir irgendwie nie genug geben.«
2: »Genug wovon?«
5: »Geld, schöne Dinge.«
2: Frau Weavers Augen blickten erschrocken.
1: »Aber du hast mich nie gefragt. Denkst du, das ist es, was ich will? Habe ich dir je gesagt, dass es das ist, was ich will?«
2: Dann nahm ihr Gesicht einen erschöpften Ausdruck an.
1: »Oh, wahrscheinlich schon. Einen Tag vor Melanies Geburt habe ich unser Zuhause mit dem verglichen,
6: was mein Vater nach 30 Jahren harter Arbeit hatte. Aber als ich mich veränderte, habe ich es dir nie gesagt.
0: Vor Libbys Augen schien Frau Weavers Gesicht zu altern.
6: »Ich bin genauso schuld wie du«, sagte sie ihrem Mann. »Und nun will ich eigentlich nur dich und die Kinder. Ich will ein Zuhause und das Essen und die Kleider, die sie brauchen. Aber all dies...«
0: Frau Weaver machte eine Handbewegung, die die Möbel und Gemälde einschloss.
6: »Wir könnten das anstelle von Zack verkaufen. Wir brauchen es nicht.«
0: Herr Weaver blickte sich im Wohnzimmer um.
6: »Du würdest etwas verkaufen, was du selbst gemalt hast? Und die Möbel, die du aus dem Süden mitgebracht hast? Wer könnte uns je zahlen, was sie wirklich wert sind? Der Mann, der morgen kommt, will Zack als Kameraden für seinen Sohn.«
0: Wütend starrte Frau Weaver ihren Mann an.
6: »Zack ist der beste Freund unseres Sohnes!«
0: Herr Weavers Stimme war hart.
6: »Der Junge muss gehen«, sagte er.
0: Als könnte sie den Anblick ihres Mannes nicht länger ertragen, neigte Frau Weaver den Kopf und bedeckte ihre Augen. Als das Geräusch von Weinen den Raum erfüllte, lehnte sich Libby vor. Erneut fielen ihr die langen, weiten Vorhänge vor dem Fenster auf der anderen Seite des Raumes auf. Da bewegte sich plötzlich einer der Vorhänge.

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0: 4 maar 30 minuten.
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2: 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Ich weiß nicht, ob du ein Arbeiter bist im Reich Gottes. Ich wünsche es. Willst wir alle, die wir von Gott beraubt sind, wir sind auch beraubt, um zu dienen. Keiner von uns wird beraubt, um eine Bench in der Church warm zu holen. Dort kann Gott anders stellen. Wir sind alle beraubt worden, irgendwas zu tun, irgendwas zu schaffen, in seinem Reich. Und manche sagen, naja, ich sehe kein Prediger, ich kann dort nicht. Ich kann bloß auf dem Parkplatz behalten, die Autos anparken oder die Fahrt, ja. Und das ist fein. Das ist sehr wichtig, dass das jemand tut, der da halten wird. Da können ja auch nicht alle auf eine Church-Stunden predigen, dann wird es dort zu voll worden. Da können auch nicht alle beim Singen halten und so. Da in der Gemeinde sind viele Dienste, die getan worden müssen, und jeder Dienst ist so wichtig als der andere. Wir sollen uns nicht darüber ohne Heulen oder darüber jachten, wer nicht das Wichtigste ist in der Gemeinde, oder bei wem wir uns mal betiert haben, oder bei wem wir mal zur Schuld gegangen sind, oder wem wir mal gehorcht haben, am Radio, oder direkt an der Church, oder am Internet, wo viele von deutschen Tags ihre Predigten herrschen, sondern wir sollen uns einfach an Gottes Wort ausrichten. Und das soll sein, als Paulus das sagt. Das ist so, als es eine Landwirtschaft ist, was wir alle kennen. Der eine, der plant, der andere, der dort jäten. Und wahrscheinlich, wenn Paulus bei uns wird wohnen, würde ich sagen, da ist ein anderer, der dort dingen tut, den Abonnen abstreuen, und dann ist ein anderer, der dort ankrüten und und da ist ein anderer, der die letzte Ernte anbringt. Alle schaffen da, und alle sind dabei beteiligt, dass dort, was geldet wird, mit diesen Planten, und dort dort eine gute Ernte gibt. Dort ist das Hauptziel, bei uns auch eine Gemeinde. Ich möchte uns allen wünschen, dass wir reif werden als Christen, dass wir nicht kleine Kinder sind, dass wir nicht Babys sind, dass wir so etwas verdrängen können, was Paulus hier sagt, und dass wir das sein können, dass manche Menschen leiden den Grund, die dann das Fundament leiden bei mir, andere dann dann ab, dann kommt der Carpenter und der die Sache dann nennen, und so wieder, so ist in einem Haus oder so ist auf einem Acker viele Menschen schaffen, so ist das auch eine Gemeinde. Ich wünsche dir, und ich tue das auch, dass wir alles deiner Gottes sind, dass wir dort, wo Gott uns angestellt hat, treu dienen, dass wir die Arbeit treu dienen und dass wir uns nicht mit anderen jachten darüber, was nicht recht ist, sondern dass wir einfach dort in die Bibel hineinschauen, weil die Bibel sagt uns, was richtig ist.
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Einen schönen guten Abend, werte Hörerinnen und Hörer. Willkommen zum Abendjournal. Es ist Montag, der 14. September. Für Sie am Mikrofon Ruth Hildebrandt. Heute hören Sie wieder die Nachrichten aus dem In- und Ausland, außerdem lokale Bekanntgaben, die aktuellen Devisenkurse und den Wetterüberblick. Zu folgenden Themen gibt es heute besondere Beiträge. Wie jeden Montag im Abendjournal hören Sie auch heute wieder den Sportexpress und wir bringen einen Bericht zu wichtigen Themen rund um die Wahlen. Ihnen wünsche ich nun eine informative Stunde am Radio.

Wir beginnen mit den Nachrichten aus dem Ausland. In Deutschland leben immer weniger Menschen in der eigenen Wohnung oder dem eigenen Haus. Wie der Spiegel schreibt, liegt die Eigentumsquote bei 43,5% und ist damit so niedrig wie seit 20 Jahren nicht mehr. Als Hauptgründe werden hohe Baukosten, gestiegene Zinsen und die Wohnungsbaupolitik der vergangenen Jahre genannt. Das geht aus einer Studie des Pestel-Instituts hervor. Laut dem Leiter der Studie könnten sich nicht einmal Doppelverdiener mit Durchschnittseinkommen dort, wo die Kaufpreise für Immobilien stagnieren oder sinken, eine Wohnung leisten. Demnach stiegen die Herstellungskosten für Wohnungen seit dem Jahr 2000 um 160%, während die allgemeinen Verbraucherpreise nur um 64% zulegten. Fast drei Viertel der 25- bis 45-Jährigen wohnen der Studie zufolge derzeit zur Miete. Für den niedrigen Anteil der Wohnungseigentümer in Deutschland machte der Leiter der Studie die Regierungspolitik verantwortlich. Zwar habe auch die Zuwanderung der jüngeren Vergangenheit die Probleme am Wohnungsmarkt verschärft, noch schwerwiegender habe sich jedoch in den vergangenen Jahren die Abschaffung einer wirksamen bundesweiten Förderung zum Eigentum ausgewirkt. Damit sind staatliche Finanzhilfen gemeint, die Bürgern den Kauf, den Bau oder die Sanierung von Wohneigentum erleichtern. Mercedes-Benz ruft weltweit mehr als 23.000 Fahrzeuge zurück. Der deutsche Autohersteller Mercedes-Benz ruft weltweit etwa 23.600 Fahrzeuge der GLE-Baureihe 167 zurück, so der Spiegel. Bei den zwischen August 2022 und September 2025 produzierten Diesel- und Hybridautos sei ein Schutzblech falsch verbaut worden. Dadurch könnte die Kraftstoffleitung beschädigt worden sein und Kraftstoff austreten. Die Autos könnten plötzlich ihre Antriebskraft verlieren, also nicht mehr beschleunigen, was die Unfallgefahr steigere. Mercedes-Benz teilte mit, als Abhilfe würden über die hauseigene Serviceorganisation bei den betroffenen Fahrzeugen das Abschirmblech sowie die Kraftstoffleitung überprüft und nachgearbeitet. Der vorgesehene Werkstattaufenthalt dauere etwa eine Stunde. Ein 9-jähriger Italiener hat mit seinem Vater zusammen den höchsten Berg der Alpen bestiegen. Laut dem Spiegel ist er damit möglicherweise der jüngste Mensch, der je auf dem Mont Blanc gestanden hat. Wie die italienische Zeitung La Stampa berichtet, sei es sein Traum gewesen, einmal auf dem 4807 Meter hohen Gipfel zu stehen. Den Berichten zufolge ist der Vater des Jungen auch Bergsteiger und stand seinerseits bereits mit 14 Jahren auf dem Gipfel des Mont Blanc. In dem Bericht von La Stampa betont die Familie, dass es bei der Bergtour nicht um einen Rekord gegangen sei. Sein Sohn liebe die Berge, sagte sein Vater der Zeitung. Volodymyr Zelensky und der kanadische Premierminister Mark Carney eine engere Zusammenarbeit, so The Guardian. Kanada stellt rund 350 Millionen kanadische Dollar für die ukrainische Luftverteidigung bereit. Damit soll die Ukraine besser gegen die zunehmenden russischen Raketenangriffe geschützt werden. Zusätzlich bietet Kanada Kreditgarantien in Höhe von 450 Millionen kanadischen Dollar für den ukrainischen Energiesektor an. Das Geld soll unter anderem für die Reparatur beschädigter Anlagen und eine bessere Stromversorgung von Krankenhäusern eingesetzt werden. Besonders vor dem Winter ist die Unterstützung wichtig, da es in der Ukraine regelmäßig zu Stromausfällen kommt. Auch bei Drohnen will Kanada stärker mit der Ukraine zusammenarbeiten. 30% der künftig in Kanada produzierten Drohnen sollen an die Ukraine geliefert werden. Sie sollen direkt für die ukrainischen Streitkräfte eingesetzt werden. Beide Länder planen außerdem eine langfristige Partnerschaft in den Bereichen Verteidigung,
Energie und wichtige Rohstoffe. Ein entsprechendes Abkommen soll in den kommenden Monaten ausgearbeitet werden. Selenskyj kündigte zudem ein mögliches Treffen mit US-Präsident Donald Trump Ende September in New York an. Dabei könnten neue Gespräche über ein Ende des Krieges vorbereitet werden.

Wir kommen zu den Nachrichten aus Paraguay. Argentinische Unternehmen werden eine Handelsmission in Paraguay beginnen. Wie das staatliche Nachrichtenportal Medios del Estado informiert, beginnt am morgigen Dienstag eine Wirtschaftsdelegation aus 16 argentinischen Unternehmen und 28 Geschäftsleuten eine Handelsmission in der Hauptstadt Asunción. Die vom argentinischen Außenministerium und der Botschaft organisierte Initiative soll neue Geschäftsmöglichkeiten in den Sektoren Bauwesen, Eisenwaren sowie gewerbliche Kühlung erschließen. Zum Auftakt informiert ein Seminar in der Botschaft über Marktchancen und rechtliche Rahmenbedingungen in Paraguay. Am Mittwoch folgt eine B2B-Geschäftsrunde, bei der die argentinischen Anbieter ihre Exportprodukte paraguayischen Geschäftspartnern vorstellen. Angeboten werden unter anderem Baumaschinen, Spezialwerkzeuge und industrielle Kühlanlagen. Die Initiative ist Teil einer Reihe von Handelsmissionen zur Stärkung der wirtschaftlichen Integration und des bilateralen Handels zwischen beiden Nachbarländern. Neuer französischer Botschafter in Paraguay. Der neu ernannte Botschafter der Französischen Republik, Jean-Philippe Gavois, hat dem Außenminister Rubén Ramírez Lezcano heute Morgen die Kopien seines Beglaubigungsschreibens überreicht. Das berichtet das Außenministerium. Der erfahrene Karrierediplomat verfügt über eine fundierte Ausbildung in Politikwissenschaften und öffentlichem Management. Im Laufe seiner diplomatischen Laufbahn bekleidete Gavois bereits strategische Positionen in Hanoi und Colombo. Zudem war er im französischen Direktorat für die Vereinten Nationen tätig. Zuletzt war er seit August 2022 als erster Gesandter in Lima aktiv. Die offizielle Zeremonie in der Hauptstadt Asunción markiert den formellen Beginn seiner diplomatischen Mission zur weiteren Stärkung der bilateralen Beziehungen zwischen Frankreich und Paraguay. Unterirdische Marihuana-Depots sind in einem Nationalpark entdeckt worden. Im geschützten Nationalpark Paso Bravo nahe San Carlos del Apa haben Spezialeinheiten am vergangenen Freitag einen bedeutenden Schlag gegen den Drogenhandel erzielt. Nach Vorermittlungen des militärischen Geheimdienstes stießen die Eliteeinheiten laut der Tageszeitung Aves Color auf 5 geschickt getarnte Erdbunker. Diese dienten Kriminellen als unterirdische Zwischenlager für große Mengen Marihuana. Am Einsatzort sicherten die Soldaten zudem ein verlassenes Camp sowie einen zurückgelassenen Geländewagen. Die Sondereinheiten sicherten das unwegsame Areal über Nacht. Die Militärführung schließt weitere Razzien in der geschützten Naturreserve der paraguayischen Grenzregion nicht aus. Paraguays Marken gewinnen an Bedeutung. Die Regierung hat heute Morgen die Lizenz der Marca País an weitere 50 paraguayische Betriebe vergeben. Damit tragen nach Angaben von Medios del Estado nun insgesamt 150 Unternehmen das nationale Qualitätssiegel. Industrieminister Marco Riquelme betonte bei einer Pressekonferenz, dass dieses Symbol den heimischen Marken Schutz biete und ihnen als Exportplattform für den globalen Markt diene. Auch Präsident Santiago Peña verwies auf die wachsende internationale Aufmerksamkeit für Paraguay. Ziel sei, wettbewerbsfähige Produkte mit höchstem Qualitätsstandards weltweit zu präsentieren. Zudem kündigte das Ministerium für Industrie und Handel die Ausrichtung des Iberoamerikanischen Markenforums an. Vom 16. bis zum 18. November werden dazu 17 internationale Delegationen sowie Markenexperten aus dem öffentlichen und privaten Sektor in Paraguay erwartet.
Das MITIG hat die Zusammenlegung von Telefonabhörsystemen bei der Senat beantragt. Darüber berichtet die Zeitung Avese Color. Das Ministerium für Informations- und Kommunikationstechnologie MITIG hat die nationale Antidrogenbehörde Senat offiziell aufgefordert, ihre modernen Telefonabhörsysteme in das Innenministerium zu verlegen. Wie Senatschef Khalil Rachid bestätigte, soll die vor einem Jahr über die Itaipu-Stiftung erworbene Überwachungstechnologie künftig gemeinsam mit dem Zentrum zur Forschung krimineller Aktivitäten CIAC betrieben werden. Hintergrund ist die veraltete Technik des Innenministeriums. Die dortigen Systeme sind nach mehr als 10 Jahren Betrieb nicht in der Lage, 4G- noch Voltenetze abzuhören. Trotz der räumlichen Zusammenlegung im Innenministerium betonte Rachid, dass die Senat ihre operative Unabhängigkeit bei Ermittlungen vollständig behalten werde. Paraguays Forstsektor hat sich zu einer tragenden Säule der wirtschaftlichen Entwicklung entwickelt. Der paraguayische Forstsektor befindet sich nach Angaben von Medios del Estado in einem tiefgreifenden Wandel hin zu mehr industrieller Wertschöpfung. Wie die Präsidentin des Nationalen Forstinstituts Infona, Cristina Goralewski, auf der Fachmesse Expo Madeira erklärte, bestehen inzwischen mehr als 99% der forstwirtschaftlichen Exporte des Landes aus verarbeiteten Produkten mit hohem Mehrwert. Im Jahr 2015 lag der Anteil von Rohholz noch bei rund 40%. Auf der Messe stellte Goralewski zudem die neue nationale Forstpolitik vor, die in Abstimmung mit dem Privatsektor und indigenen Gemeinschaften erarbeitet wurde. Die Strategie umfasst 7 Säulen, darunter die vollständige Rückverfolgbarkeit von Holzprodukten, fortschrittliche Waldbrandschutzsysteme und die wirtschaftliche Inwertsetzung des Waldschutzes.

Weiter geht's mit lokalen Bekanntgaben. Es wird zur Frauenstunde der MBG Philadelphia zu Dienstag, den 15. September um 19.30 Uhr eingeladen. An einem Lagerfeuer auf dem Hof der Kirche wird Frau Eveline Wiens ihr Lebenszeugnis erzählen. Danach gibt es eine offene Zeit für freiwillige Zeugnisse. Der Abend wird mit einem Imbiss abgeschlossen. Es wird gebeten, einen Stuhl, Mate oder Terrere mitzubringen. Kinderbetreuung wird nicht angeboten. Auch Frauen aus anderen Gemeinden sind willkommen. Gezeichnet im Namen des Frauenteams Lorene Dirksen. Eine Nachricht für die Mitglieder der Kooperative und Assoziation Fernheim. Es wird an den Informationsabend über die Machbarkeitsstudie zum offenen Wasserkanal erinnert. Der Informationsabend findet am Dienstag, den 15. September um 19 Uhr in der Sporthalle des Colegio Philadelphia statt. An diesem Abend wird die Studie vorgestellt und es besteht die Möglichkeit, sich über die Ergebnisse zu informieren. Gezeichnet Sandro Wiens, Mitglied der Wasserkommission. Vom Geschäft Locom wird bekannt gegeben, dass im Verkaufsraum in Loma Plata sowie im Verkaufsraum von Asunción viele neue Produkte aus Deutschland eingetroffen sind. Darunter befinden sich Teig-Knetmaschinen der Marke Bosch, orthopädische Schuhe der Marke Bonova, Nudelmaschinen der Marke Titania, 3- und 4-lagiges Toilettenpapier und Zahnbürsten der Marke Dr. Best. Gezeichnet Hermann und Käthe Thiessen.

Wir wiederholen eine Todesnachricht aus dem Pflegeheim in Philadelphia. Frau Käthe Dirksen, geborene Siebert, ist am Sonntag, den 13. September, nach langem, schweren Leiden zu ihrem Heiland heimgegangen. Sie erreichte ein Alter von 85 Jahren. Die Abschiedsfeier für Frau Käthe Dirksen, geborene Siebert, findet am Dienstag, den 15. September, um 15.30 Uhr in der Kirche der Mennonitengemeinde Fernheim statt. Gezeichnet im Namen der Familie Norbert und Margita Dirksen. Auf Wunsch der Familie spiele ich nun folgendes Lied.

Zum Wetter in Philadelphia. Der Himmel ist ganz leicht bewölkt und die Temperatur beträgt 23 Grad Celsius. Die Höchsttemperatur heute wurde mit 24 und die Tiefsttemperatur mit 13 Grad Celsius gemessen. Die relative Luftfeuchtigkeit liegt bei 42%, der Luftdruck beträgt 1015 Millibar. Der Wind weht aus südwestlicher Richtung mit einer Geschwindigkeit von 2 Kilometern in der Stunde. Die Höchstgeschwindigkeit betrug 39 Kilometer pro Stunde. Und hier habe ich noch einige Regenmengen, die uns zugeschickt wurden. Und zwar aus dem Lolita-Bezirk. In Blumenthal regnete es 2 Millimeter, in Blumenort ebenfalls 2, Rio Verde 2, Lolita 3, Grünau 3, Kleinhof 3, Rheinhof 4, Altona 3, Heimstedt 6, Campo Nueve 5, San Jose 6, Lichtenau 8, Steinfeld 5, Neuheim 5 bis 8 und in Gnadenthal hat es 6 mm geregnet. Und nun zur Wettervorhersage. Morgen starten wir den Tag mit einer frischen Temperatur von 14 Grad Celsius, die im Laufe des Tages bis auf warme 28 Grad Celsius ansteigen könnte. Der Himmel soll teilweise bewölkt sein und der Wind aus südlicher Richtung wehen.

Und hier noch die Devisenkurse. Der US-Dollar steht im Ankauf auf 5.850 und im Verkauf auf 5.950 Guaranis. Und der kanadische Dollar liegt bei 3.850 zu 4.350 Guaranis. Der Euro wurde mit 6.700 zu 7.000 Guaranis gehandelt, der brasilianische Real mit 1.130 zu 1.180 Guaranis und der argentinische Peso wurde mit 3 zu 4 Guaranis gehandelt. 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

Psalm 8, Vers 5. Was ist der Mensch, dass du seiner gedenkst, und des Menschen Kind, dass du dich seiner annimmst?

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1: Hallo und willkommen zum heutigen Sportexpress. Heute hören Sie unter anderem mehr zu neu aufgestellten Leichtathletik-Nationalrekorden von Chago-Athleten. Ich bin Simon Eitzen, willkommen! Lokaler Sport, Menefepa-Fußballturnier der Jugend- und Auswahlmannschaften. Am Samstag traf in Loma Plata im Rahmen des laufenden Turniers der Männersportverein auf den Paratodelsportverein. Bei den Jugendmannschaften siegte hier der MSV 4:0. Die Torschützen waren Jonathan Gomez, Matthias Amarilla, der Doppeltraf, und Peter Harder. Die gelbe Karte sah MSV-Spieler Kevin Guayan. Bei den Auswahlteams gewann der MSV 2:1. Die Torschützen waren hier für den MSV Andy Penner und Marion Pries und für den PSV Alexi Harder. Die gelbe Karte sahen MSV-Spieler Andy Penner und PSV-Spieler Hugo Ferreira, Darli Thiessen, Henry Klaassen, Giovanni Friesen, Diego Zarate und Bradley Harder. Am Sonntag traf der Fernheimer Sportverein auf den Verein Deportivo Boqueron Neuland. Bei der Jugend gewann der FSV 4:0. Die Torschützen waren Marco Eitzen, Angelo Jans, der 2 Tore erzielte, und Ronathan Diaz. Die gelbe Karte sahen DBN-Spieler Angel Cuenca, Toni Wallmann und Fabian Valdez. Bei der Auswahl endete das Spiel unentschieden 2:2. Die Torschützen waren für den FSV Angel Götz und Marcelo Unruh, für den DBN Diego Harms und Richard Rojas. Gelb sahen FSV-Spieler Arno Dück und Erik Dirksen bekam die gelb-rote Karte. Für den DBN sah Sandro Gier die gelbe Karte. Aktuell findet auch das Turnier Mennonitischer Fußballbund Ostparaguay in Ostparaguay statt. Das Turnier ist bald zu Ende. Mehr dazu hören Sie in der nächsten Sendung. Nationaler Sport, Copa Paraguay. Im größten nationalen Fußballpokal in Paraguay unter den Herrenteams stehen seit einigen Tagen die Achtelfinalpaarungen fest. Das erste Spiel findet nächste Woche Dienstag statt. Wer dieses Spiel spielt und wann welche Teams die anderen 7 Spiele spielen, erfahren Sie in der nächsten Sendung. Erste paraguayische Fußballliga. Hier einmal alle Resultate vom 10. Spieltag des aktuell laufenden Turniers Clausura. Die Spiele wurden zwischen Freitag und Sonntag gespielt. Amiliano gegen San Lorenzo 1:0, Dos de Mayo gegen Libertad 0:2, Guarani gegen Cerro 1:1, Recoleta FC gegen Trinidense 1:3, Olimpia gegen Luqueño 3:0, Rubio New gegen Nacional 0:1. Hier die aktuell ersten Tabellenplätze im Clausura-Turnier. Erster Libertad mit 22 Punkten, zweiter Dos de Mayo mit 21 und dritter Olimpia mit 19 Punkten. Internationaler Sport, Formel 2, Joshua Dirksen wird Vierter in Future Race. Der Paraguayer erlangte beim gestrigen Hauptrennen im Rahmen des Rennwochenendes Future Race Rennen in Madrid am 11. von 14 Rennwochenenden den 4. Platz. Dirksen kam dabei 2,5 Sekunden hinter dem drittplatzierten Ritomo Miyata ins Ziel. Durch das Erreichen von Platz 4 erlangte Dirksen 12 Punkte für sich und Team Invicta Racing. An dieser Stelle möchte ich klarstellen, dass Dirksen für Invicta Racing fährt und nicht für, wie ich letzte Woche zu verstehen gab, AEX Racing. Das war sein vergangenes Team. Im Rennen Sprint Race, das am Samstag ausgetragen wurde, kam Dirksen als 14. ins Ziel und blieb somit bei diesem Rennen ohne Punkte für die Fahrer- und Teamwertung des laufenden Turniers. In der Fahrerwertung befindet sich Dirksen nun mit 90 Punkten auf Platz 7. Die nächsten Rennen für Dirksen und die anderen Formel-2-Fahrer sind für übernächstes Wochenende angesetzt. Formel 1, sieh die Top 3 Platzierungen des WM-Hauptrennens, das am gestrigen Sonntag in Madrid gefahren wurde. Erster Kimi Antonelli für Mercedes, zweiter Max Verstappen für Red Bull, dritter Lando Norris für McLaren. Gestern fand in Asunción und Umgebung ein Leichtathletikturnier statt, und zwar ein nationales, bei dem auch Leichtathleten aus Fernheim und Loma Plata teilnahmen, besser gesagt Vertreter des FSV und des MSV. Dabei gab es mehrere Top-3-Platzierungen. Hier einmal ein Überblick über die Top-3-Platzierungen der FSV-Athleten. Bei der U16, Jana Isaac wurde im Weitsprung Zweiter. José Vega wurde im 80-Meter-Lauf Dritter und im 150-Meter-Lauf Dritter. Marcel Wiens wurde im Kugelstoß Erster und im Speerwurf Zweiter. Camila Isaac wurde im Hochsprung Erster und im Dreisprung Zweiter. Und das Team bestehend aus Jana Isaac, Camila Isaac, Marcel Wiens und Aaron Boschmann wurde im Staffellauf 4x200 Meter Erster. Bei U18, Lion Wiebe wurde im Hochsprung Erster und im Weitsprung Erster. Marcus Romero wurde im 110 Meter Hürdenlauf Dritter. Nicolas Wurth wurde im Diskuswurf Dritter und im Kugelstoß Dritter. Marco Ketler wurde im Speerwurf Erster. Alicia Dück wurde im 100 Meter Lauf Zweiter und im Dreisprung Erster. Lucero Thiessen im Hochsprung Erster und im Weitsprung Zweiter. Das Team bestehend aus Lion Wiebe, Marcus Romero, José Vega und Joshua Dirksen wurde im 4x100 Meter Staffellauf Erster. Das Team aus Alicia Dück, Gianna Matern, Lucero Thiessen und Monique Esau wurde im 4x100 Meter Staffellauf Erster. Und das Team bestehend aus Lea Regier, Joshua Dirksen, Lucero Thiessen und José Vega wurde im 4x400 Meter gemischtem Staffellauf Erster und stellte damit einen neuen Nationalrekord auf. Die Marke war am Ende, beziehungsweise die Zeit, 4 Minuten 08 Sekunden. In der Kategorie U20, Alexander Villalva wurde im Weitsprung Erster. Karim Dakak wurde im 110 Meter Hürdenlauf Zweiter und im 400 Meter Hürdenlauf Zweiter. Gianna Matern wurde im Diskuswurf Zweiter und im Speerwurf Dritter, sowie im Kugelstoß Erster. Das Team bestehend aus Karim Dakak, Alexander Villalba, Thiago Scherer und Clédis Ledoux wurde im Staffellauf von 4x100 Metern Zweiter. Und das Team bestehend aus Alexander Villalba, Gianna Matern, Karim Dakak und Alicia Dück wurde im 4x100 gemischtem Staffellauf Erster. Dann kommen wir zu den Vertretern des Männersportvereins. Zunächst zur Kategorie U18. Saul Schneider erlangte einen neuen Nationalrekord im Kugelstoß. Er warf die Kugel 17,40 Meter weit. Dann ebenfalls in U18 Naira Wiebe im 100 Meter Lauf Erster und im 200 Meter Lauf Erster. Dann ebenfalls in Kategorie U18 Tatjana Wiebe im Speerwurf Erster. Und in der Kategorie U20 Nicolas Delgado im Weitsprung Zweiter und im 100 Meter Lauf Dritter. Copa Libertadores, am Wochenende fanden die Viertelfinal-Hinspiele des großen Clubturniers in Südamerika statt. Hier die Ergebnisse: Fluminense gegen CA Platense 2:0, Palmeiras gegen LDU de Quito 1:0, Estudiantes de la Plata gegen Corinthians 1:1, Independiente del Valle gegen Flamengo 0:2. Im Laufe dieser Woche finden die Rückspiele statt. UEFA Champions League. Letzte Woche fand in Europa der erste Spieltag des im Herrenfußball größten europäischen Kontinentalturniers auf Clubebene statt. Hier alle Resultate des ersten Spieltags im Überblick. AEK Athen gegen Linzer ASK aus Österreich 1:0. Club Brügge aus Belgien gegen Aston Villa 2:3. Borussia Dortmund gegen FC Villarreal 3:2. FC Porto gegen Manchester City 0:2. Lille OSC aus Frankreich gegen Real Betis 2:3. Real Madrid gegen Inter Milano 2:1. FC Barcelona gegen Feyenoord Rotterdam aus Niederlande 5:1, VfB Stuttgart gegen Viking Stavanger aus Norwegen 3:1, FC Liverpool gegen Atletico Madrid 2:1, Paris Saint-Germain gegen Slovan Bratislava aus Slowakei 6:1, SSC Napoli gegen FC Arsenal 0:1, Sporting Lisboa gegen Galatasaray SK aus Türkei 3:1, Fenerbahce SK aus Türkei gegen Roma 1:1, PSV Eindhoven aus den Niederlanden gegen Shakhtar Donetsk aus Ukraine endete 1:1, Calcio Como aus Italien gegen RB Leipzig aus Deutschland 4:1, Bayern München gegen FK Bodø Glimt aus Norwegen 5:0, Manchester United gegen Sabah FK aus Aserbaidschan 4:0, Slavia Praha aus Tschechien gegen RC Lens aus Frankreich 2:3 und somit führt aktuell die Tabelle nach Spieltag 1 Paris Saint-Germain vor Bayern München an. Tennis. Zverev gewinnt US Open 2026. Der 29-jährige Deutsche besiegte gestern im Finale des Grand Slam Turniers im Arthur Ashe Stadion in New York den US-Amerikaner Ben Shelton. Damit gewann Zverev erstmals die US Open. Der Deutsche gewann das Endspiel in 4 Sets. Wie folgt: 6:3, 7:6, 5:7, 6:2. Alexander Zverev zeigte sich in Drucksituationen stärker als sein Gegenspieler und leistete sich weniger Fehler. Am Ende steht für Zverev der Gewinn der US Open und der zweite Grand Slam Titel überhaupt. Zuvor hatte der 29-Jährige bereits bei den French Open triumphiert, ebenfalls in diesem Jahr. Vor den French Open hatte der aktuell Weltranglistenzweite bereits viermal in einem Grand Slam-Finale gestanden und war dabei erfolglos geblieben. Für Ben Shelton war das gestrige Finale das erste in einem Grand Slam-Turnier. Der 23-Jährige verpasste es gestern, ein starkes Jahr zu krönen. Shelton hatte in diesem Jahr bereits vier Titel auf der großen Profitour der Herren, ATP-Tour genannt, geholt. Durch seinen Finaleinzug hat der US-Amerikaner in der heute aktualisierten Herren-Weltrangliste eine neue Höchstplatzierung inne, nämlich Platz 4. Die US Open gehören zu den vier jährlich stattfindenden, auf das Jahr verteilten Grand Slam Turnieren. Neben den US Open gibt es die Australian Open, die French Open und die Wimbledon Championship. Die Grand Slam Turniere gehören zu den ganz bedeutendsten Tennisturnieren überhaupt. Bis hier für heute.
0: Soweit diese Ausgabe von Sportexpress. 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
3: Bald wählen wir einen neuen Bürgermeister und neue Stadträte für die Verwaltung des Distrikts, in dem wir leben. Da stellt sich wohl vielen die Frage, welche Aufgaben die einzelnen Personen eigentlich haben und was das paraguayische Gesetz dazu sagt. Laut der sogenannten Ley Orgánica Municipal, Artikel 51, ist die wichtigste Aufgabe des Bürgermeisters, den Distrikt zu verwalten und die politischen Beschlüsse praktisch umzusetzen. Er vertritt den Distrikt auch rechtlich, das heißt, wenn die Municipalität beispielsweise Verträge abschließt, vor Behörden auftritt oder rechtlich handeln muss, geschieht dies grundsätzlich über den Bürgermeister. Zudem hat der Bürgermeister die Aufgabe, die vom Stadtrat der Junta Municipal beschlossenen Verordnungen und Resolutionen zu verkünden und umzusetzen. Zudem kann er Projekte für neue Verordnungen vorschlagen. Laut Artikel 38 der Ley Orgánica Municipal liegt die Initiative bei bestimmten Themen sogar ausschließlich beim Bürgermeister, wie zum Beispiel beim Haushalt und der Schaffung neuer Ämter. Außerdem bestimmt der Bürgermeister, wie die verschiedenen Verwaltungsbereiche der Municipalität organisiert werden. Zudem verwaltet er die kommunalen Vermögenswerte, also das Eigentum der Municipalität. Dazu gehören Grundstücke, Gebäude und Fahrzeuge. In diesem Zusammenhang muss der Bürgermeister auch die Einnahmen der Municipalität einziehen, sie entsprechend dem genehmigten Haushalt verwenden und die finanziellen Mittel der Stadtverwaltung verwalten. Zudem ist der Bürgermeister dafür zuständig, jedes Jahr zwei wichtige Projekte vorzulegen. Zum einen den Entwurf der sogenannten Ordenanza Tributaria, die kommunale Steuer- und Gebührenordnung, und zum anderen den Entwurf der Ordenanza de Presupuesto, also den Haushaltsplan. Die Steuerordnung muss bis zum 30. August und der Haushaltsplan bis zum 30. September eingereicht werden. Wenn der Haushalt vom Stadtrat beschlossen ist, ist der Bürgermeister dafür verantwortlich, ihn auszuführen. Das beinhaltet auch, dass er dem Stadtrat alle vier Monate einen Bericht über die Ausführung des Haushalts präsentieren, also Rechenschaft darüber ablegen muss. Außerdem muss er in den ersten drei Monaten jedes Jahres einmal einen Bericht über seine Tätigkeit präsentieren und Rechenschaft über die Ausführung des Haushalts des vergangenen Jahres ablegen. Um den Distrikt zu verwalten, darf der Bürgermeister Waren kaufen, Bauarbeiten und Dienstleistungen beauftragen, öffentliche Ausschreibungen durchführen, Wettbewerbe für Angebote durchführen und entsprechende Vergaben vornehmen. Allerdings werden diese Projekte und Entscheidungen vom Stadtrat kontrolliert. In diesem Zusammenhang darf der Bürgermeister an den Sitzungen des Stadtrates teilnehmen, hat dort aber kein Stimmrecht, ist also sin voto. Das bedeutet, er ist nicht selbst Stadtrat und stimmt bei den Entscheidungen des Stadtrates nicht mit. Für die Stadtverwaltung kann der Bürgermeister außerdem Mitarbeiter ernennen und auch entlassen. Das sind die wichtigsten Aufgaben des Bürgermeisters kurz zusammengefasst. Kommen wir nun zu den Aufgaben der Stadträte. Wichtig ist hier, dass das Gesetz nicht für jedes einzelne Mitglied des Stadtrates eine eigene Aufgabenliste nennt. Vielmehr stehen die Aufgaben für den Stadtrat als Organ, das die Aufgaben ausführt. Diese Aufgaben basieren auf Artikel 36 der Ley Orgánica Municipal. Zum einen kann der Stadtrat Verordnungen, Resolutionen und Regeln beschließen. Außerdem genehmigt er durch Beschluss unter anderem die Durchführung öffentlicher Ausschreibungen, Ausschreibungen über Wettbewerbsangebote und die entsprechenden Unterlagen. Der Stadtrat hat damit eine Kontrollfunktion bei größeren kommunalen Ausgaben und Verträgen. Wenn ein Grundstück der Municipalität verkauft werden soll, muss das vom Stadtrat genehmigt werden. Auch wenn die Municipalität einen Kredit aufnehmen möchte, muss der Stadtrat erst sein Okay dafür geben. Weiter ist eine der wichtigsten Aufgaben des Stadtrates die Beschließung des Haushaltes und die Kontrolle seiner Ausführung. Damit entscheidet der Rat wesentlich darüber, wofür die Municipalität ihr Geld verwenden darf. Hier zeigt sich deutlich ein Unterschied zum Bürgermeister. Der Bürgermeister führt den Haushalt aus, der Stadtrat genehmigt ihn und kontrolliert seine Ausführung. Außerdem beschließt der Stadtrat jedes Jahr die sogenannte Ordinanza Tributaria. Dabei legt sie innerhalb der gesetzlichen Grenzen unter anderem die Höhe von Steuern, Gebühren und Geldstrafen fest. Eine besonders wichtige Aufgabe des Stadtrates ist zudem die Prüfung des Rechenschaftsberichts, den der Bürgermeister jedes Jahr vorlegen muss. Dabei kontrollieren die Stadträte, wie der Bürgermeister das Geld der Stadtverwaltung verwendet hat. Soweit die wichtigsten Aufgaben des Stadtrates. Hier noch einmal der Unterschied zwischen Bürgermeister und Stadträte kurz zusammengefasst. Der Bürgermeister ist für die Führung und Verwaltung des Distrikts verantwortlich. Er setzt Beschlüsse um, verwaltet den Haushalt und kümmert sich um die täglichen Aufgaben der Municipalität. Die Stadträte bilden dagegen den Stadtrat. Sie beschließen kommunale Verordnungen, genehmigen unter anderem den Haushalt und kontrollieren die Arbeit des Bürgermeisters. Kommen wir nun zur Präsentation der Bürgermeister- und Stadtratskandidaten der Distrikte Mariscal, Estigarribia und Boquerón des Departements Boquerón. Die Namen wurden dem offiziellen Simulator des Wahlgerichts entnommen. Beginnen wir mit dem Distrikt Mariscal José Félix Estigarribia. Zunächst die Kandidatin für die Partei Partido Colorado, ANR, Lista 1. Bürgermeisterin werden möchte Elena Núñez. Für den Stadtrat kandidieren Vidal Campuzano, Americo, Juan Bautista, Guillermina Guainer, Meme, María Piedad, Dolly Benítez, Ignacio, Santiago Ruiz, Alejandro Váez, Suki Flores und Jaime. Dann die Partei Alianza Unidos por Mariscal, Lista 7. Für das Bürgermeisteramt kandidiert Víctor Díaz. Um einen Platz im Stadtrat kämpfen folgende Personen: Nelly Servín, Alexis Cabrera, Diego Salinas, Mingo Vargas, Dr. Veto, José Duarte, Che Capé, David Cantero, Profe Alder, Néstor Ojedo, Delfiliano Jiménez und Carlos Rojas. Kommen wir zur Partei Partido Nacional de la Gente, Lista 30. Bürgermeister werden möchte Silverio García. Für einen Platz im Stadtrat haben sich folgende Personen aufstellen lassen: Prisi Mesa, Don Fabio, Guillermina, Jacinto, Rufino López Gómez, Patti, Amelia, Cali, Agustina Espinosa, Marcos Peralta, Darío Monjes, Cristaldo Ramón, Alonso. Und damit sind wir bei der letzten Partei im Mariscal Estigarribia angekommen, und zwar Alianza Fuerza Mariscal, Lista 123. Fürs Bürgermeisteramt kandidiert Carolina González Zamudio. Für den Stadtrat kandidieren René Alfonso, Andrea Roa, Romilda Enz de Cuellar, Diana Irala, Misael Ortiz, Rosa Benítez, Martín Carema, Rosalia Vázquez, Antonio González, Diana Lovera, María Carema und Ezequiel Bazán. Soweit die Kandidaten für Mariscal José Félix Estigarribia. Kommen wir zum Distrikt Boquerón. Zunächst die Partei Partido Colorado ANR, Lista 1. Bürgermeisterin werden möchte Amalia Vargas. Um einen Platz im Stadtrat kämpfen Elmar Vogt, Vicente Sánchez, José Marín, Andrea Velázquez, Uvaldo Ríos, Héctor Pérez, Ángel Barros, Agustín Castillo, Vidal Ávalos, Manuelito, Mike Enz und Gundela Wölk. Dann die Partei Alianza Voguerón para Todos, Lista 27. Für das Bürgermeisteramt kandidiert César González. Folgende Personen haben sich für einen Platz im Stadtrat aufstellen lassen: Carmen Krücke, Julio Riveros, Carlos Pérez, Julio de León, Derlis Bogado, Yolanda Ferreira, José Duarte, Alcides Rojas, Miguel Villalba, Brigito Ortiz, Alice Gamarra und Galeano Gómez. Und damit kommen wir zur letzten Partei, Partido Yo Creo Conciencia Democrática Nacional. Diese Partei präsentiert keinen Kandidaten für das Bürgermeisteramt. Für den Stadtrat aber ja, und zwar folgende: Mauro Castillo, Eder Guillén, Dominga Ferreira, Fátima Ortiz, Uvaldino López, María Martínez, Elario Vasinuco, Roberto Krauer, Jorge Castaño, Sandro Salinas, Sergio Frías und Rogelio Peña. Damit kennen wir nun die Kandidaten und Listen, die in Mariscal Estigarribia und Voguerón zur Wahl stehen. Am 4. Oktober haben wir die Möglichkeit, mit unserer Stimme die Zukunft unseres Distrikts mitzugestalten. Die Kandidaten aus Presidente Agis stellen wir in einem weiteren Beitrag vor.

Am Schluss dieser Sendung hier noch einmal die aktuellen Wetterdaten. Der Himmel ist wolkenlos und die aktuelle Außentemperatur beträgt 22 Grad Celsius. Die Luftfeuchtigkeit liegt bei 46%, der Luftdruck beträgt 1016 Millibar und der Wind weht mit 4 Stundenkilometern aus südwestlicher Richtung. Das war das Abendjournal. Hier geht es um 19 Uhr weiter mit dem Kinderprogramm Schatzgrube Bibel. Um 19.30 Uhr folgt die Sendung Winke für Frauen und um 20.27 Uhr endet der deutschsprachige Sendeblock mit den Segensworten am Abend. Ich verabschiede mich und wünsche Ihnen nur noch einen schönen Abend. Auf Wiederhören.

0: Programm Nummer auf. 2. Korinther, Kapitel 5, Vers auf, Bad 21.
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0: De klok is 8 met 30 minuten.
1: 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Das Resultat soll ohne 26 übertroffen werden. 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Das sind hierbei soweit die paraguayischen Nachrichten.

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In Fried, in Genut, über alle, die sich an diese Regel hüllen, sogar über Gott sein Israel. Dankeschön für das Einschalten. Ich wünsche dir einen schönen Abend. 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

0: De klok is 9.
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Dit wird das Programm «Wat sagt die Bibel?». 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Hiermit kommt das von unserem Programm «Wat sagt die Bibel?» zum Ende. 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

0: maar 30 minuten.
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Menschen, die das Leben schwer merken, die verletzt haben, Menschen, die du niemals wirst kennen, Freund nennen. Aber weißt, Jesus läuft gerade diese Menschen. Er kriegt nur diese und sieht trotz all ihre Fehler, was geht in ihnen. 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Fang mal an, für dem zu beten. 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

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Wie wollten dort nicht alle Gläubigen sterben, aber alle einmal verwandelt worden, 1. 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Bei der Entrückung wurden die Gläubigen abgeweiht, 1. 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Wurden ihre Körper schon bei dem letzten Tag im Grab blieben? 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Also die Bibel lehrt nicht, dass die Säule nur dem Tod schlupen wird, sondern die Körper, der Rick am Mond und auch Lazarus, die werden im Todenrick beide beim Bewusstsein, Lukas 16, 19 und wieder. Wenn der Gläubige stirbt, dann ist er tot, bei dem Herrn. 2. 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Sterben bedeutet, bei Christus zu sein. Eine Stätte, Paulus aus der Wern, er auch noch besser betätigen wird, in Philippa 21, 23. Wenn die Säule schluppen würde, dann würde es hier nicht möglich sein, dass er dann tüß wäre. 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
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Und bezüglich für die Heiligen, die gestorben sind, sagt der Apostel, dass er keinen Grund für diese hoffnungslose Traurigkeit geben wird. Er will diese Traurigkeit nicht bloß verdrängen, denn Jesus ruht ja auch im Grab von Lazarus, obwohl er wisst, dass er in wenigen Minuten am Boot abwarten. Aber er wird verdrängen den Zweifel, den Kummer, die keine Hoffnung, du wir. 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Aber bei den Gläubigen ist das anders. Der Grundlehr von der Hoffnung für den Gläubigen, dort ist die Auferstehung Christi. 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So ist in Adam alle gestorben, so wurde auch in Christus alle lebendig gemerkt worden. 1. 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Also so ist eine Antolung, ein Beweis für unsere Auferstehung. 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

0: komt er wieder, er wird erscheinen.
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2: Ik grüß in dem Namen Jesus Christus und ich wünsche jedem Gottes Segen. Ich will die Verse lesen, 1. Thessalonicher Kapitel 4, 15 durch 18, wo dazu sein wird. Denn das sagen wir euch als ein Wort des Herrn, dass wir, die wir leben und übrig bleiben, bis zur Wiederkunft des Herrn, denen nicht zuvorkommen werden, die entschlafen sind. Denn er selbst, der Herr, wird mit einem Befehlsruf, mit der Stimme des Erzengels und mit der Person Gottes herniederkommen von Himmel, und die Toten in Christus werden zuerst auferstehen. Danach werden wir, die wir leben und übrig bleiben, zugleich mit ihnen entrückt werden in den Wolken, dem Herrn entgehen in die Luft. Und so werden wir bei dem Herrn sein alle Zeit. So tröstet euch nun mit diesen Worten untereinander. Man kann sich hier vielleicht fragen, woher wisst Paulus dort nun seine Antwort, so wie, das sei wie jünd aus ein Wort vom Herrn. Er empfängt das aus einer direkten Offenbarung von Herrn. Wir erfahren nicht, welche diese Offenbarung die Tränen haben. Aus der eine Vision, oder der eine Stimme, oder aus der im Helden Jesus am einfach, überregt worden wir. Das handelt sich hier um eine Wahrheit, die den Menschen von dieser Zeit nicht bekannt wird. Paulus wird wieder dazu erklären, dass der lebende Held, wenn Christus wahrkommt, kein Verdeil oder Teirsch worden sein, Verdeil, wenn alle in Christus gestorben sind. 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Aber Paulus will hier immer wieder geben, damit, dass wir in dem Herrn zu alle Zeit warten sollen ab ihm und reut sollen seine ihm zu begegnen. Die genaue Reihenfolge wird erzählt, von der Wiederkunft Christi für seine Helden wird nun erklärt hier. Denn der Herr selbst wird raufkommen vom Himmel. Er wird kein Engel schicken, sondern er wird selbst kommen. Er wird bei dem Befehl rauf, bei der Stimme von den Erzengeln und bei dem Schall von der Person Gottes kommen. Und das ist schon ein zu bemerken, dass die Person Gottes, der entspricht der letzte Person, 1. Korinther 15, der hat mit der Auferstehung von der Gläubigen zum Tiefpunkt für die Entrückung zu tun. Der beraubt all die Helden zum ewigen Leben. Das durfte aber nicht mit der siebenden Person in der Offenbarung all verwechselt worden, da das Signal zu der endgültigen Ausgießung von der Gericht über diese Welt während der Drangsal geben wird. Die letzte Person ist hier der erste Letzte für die Gemeinde. Die siebende Person von der Offenbarung ist der Letzte für die ungläubige Welt. Die Kerpers, die Dode in Christus, die waren zuerst abstehen. Und dann waren all die, wenn er noch leben, ob das ihr sagt, die waren dann mit der Taub, eine Hecht genommen worden, und wir waren bei dem Herrn sein. Dann waren die Leben, die zugleich mit ihr entrückt worden in der Wolke, dem Herrn entgehen in der Luft. Das Wort Entrückung wird hier benutzt, um diese Phase von der Wiederkunft von dem Herrn zu beschreiben. Da wird von einem Sprechwort oder von einem Verb aufgelegt, das hier verwendet wird oder gebraucht wird, das meint emporheben, also ein Hecht heben. Die Entrückung bedient hier wahrgenommen worden, eine Hecht genommen worden. Da kommen verschiedene wieder übersagt worden. Der Luft entgehen, wo wird uns hier gesagt? Der Luft ist ja der Herrschaftsbereich von Satan, Epheser 2,2. Da werden es hier eine siegreiche Zusammenkunft. Also, Jesus wird uns mitnehmen, du hast eine Hecht, wo von der die Bibel sagt, du hast Satan. Aber dann wird er ein herrscher Christi sein. Man kann natürlich denken, was alles in dieser Farsche werden ist. Die Erde, dort Meer, die waren dem Stoff von allen Dode in Christus waren gegeben. Das ist auch gut, diese Verwendung von dem Wort von dem Herrn in dieser Farsche zu beachten. Das Wort von dem Herrn, der Ankunft von dem Herrn, der Herr selbst, dem Herr entgehen, alle Zeit beim Herrn sein. All diese wieder hier wie hier rüt. Und wir möchten dort, das sage ich dann, wo wir alle Zeit beim Herrn sind. Wer kann all diese Freude und diese Glückseligkeit beschreiben, die mit dieser Welt verbunden sind? Und da werden, sagt Paulus hier, dann merkt ihr Mut und ihr den anderen mit diesem wird. Denkt an die Wahre kommt von dem Herrn. Und lasst die Gläubigen nicht Angst haben. Das ist eine Hoffnung, die uns eine Freude abregen soll und uns abmuntern soll und uns trösten soll, auf dem Herrn Jesus Christus zu warten. Also Paulus sagt uns hier in dem Vers 15, dass wir annehmen können als ein Wort von dem Herrn. Der Herr Jesus wird selber kommen. Und die Zeit, wenn er kommen wird, das spielt keine Rolle. Sondern was er uns mitmerken wird, ist, dass wir reut sind, wann Jesus wird wahrer kommen. Dass wir reut sind, ihm zu begegnen. Und du wünschst dir uns auch Gottes Segen, weil er sagt, das ist ein Wort von dem Herrn. So wird das sein. Der Herr Jesus selbst wird kommen. Und dann werden die Tote abstohlen. Und die werden noch leben. Die werden dann mit dir taub. Die werden in Hecht genommen worden. Und die werden bei dem Herrn sein für alle Zeit. Aber eins ist hier wichtig. Er sagt, die werden in Christus sind. Das meint all die, wenn die bekehrt und wahre geboren sind. Die werden dabei sein. Sind ecken du all bekehrt? Habe Jesus angenommen? Dann habe ich so dankbar sein. Und weiten, wann die Zeit kommt, ob ich war euer sterben oder nicht, das spielt keine Rolle. Ich war dann mit Jesus taub, ein Herz genommen worden, ich war immer in euch gerne bearmt sein. Und wann wir uns nicht bekehrt haben, dann raubt die Bibel uns ab und merkt uns Mut, dass wir nicht Jesus kommen. Er verjäfft uns, er schenkt uns das euch Leben, und dann der wieder auch weiten, wie waren dabei sein, wann Jesus kommt, und wie waren für immer gerne bei dem Herrn sein. 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Danke, dass du wirst all die, nur die nehmen, die die angenommen haben. 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Schenkt, dass wir reut sind, die zu begegnen. Halb uns in dieser Zeit über ein vorbildliches Leben zu führen, damit mehr Menschen die finden können. Und ich danke dir dafür, Herr Jesus. Amen. Gottes Segen für diesen Tag.

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Erschienen ist diese Serie, die insgesamt 6 Bände hat, im

0: In dem flachen Schwemmland in der Nähe des Flusses sah der Boden schwarz und fruchtbar aus. Als die Landschaft hügeliger wurde, fuhren Libby und Paul an ausgedehnten Nutzwäldern vorbei.
1: »Es ist harte Arbeit«, sagte Paul, und Libby fragte sich, was er meinte.
0: Er zeigte mit der Hand auf die Wälder.
1: »Eichen, Ahornbäume und Walnussbäume, Pappeln und Birken am Fluss entlang. Es ist Gottes Land, aber harte Arbeit ist zu roden. Viele Leute aus dem Süden haben sich hier niedergelassen, Besitzer mit ihren Sklaven. Im Süden waren Sklaven weniger harte Arbeit gewohnt, das Ernten von Baumwolle statt das Roden von Wäldern. Das ist für sie ein zusätzlicher Grund, davon zu laufen.
0: Weniger harte Arbeit. Libby dachte über Pauls Worte nach. In ihren Augen war die Landschaft einfach schön. Die großen Bäume und die Straße, die einen Hügel hinaufführte und dann steil hinabführte, gefielen ihr. Auch die Täler, die tiefen Schluchten und die gelben Butterblumen am Fluss gefielen ihr. Aber sie musste keine Bäume fällen, Baumstümpfe entfernen und Getreide anbauen. Libby konnte sich nun kaum satt sehen. Wo sie auch hinschaute, wuchsen wilde Blumen unter den Bäumen. Paul erklärte ihr, wie sie alle hießen. Veilchen, Bartnelken, Herzblumen und Maiäpfel. Wie bei den Blumen, die nach einem langen Winter Knospen bildeten, regte sich Hoffnung in Libby. War nun Frühlingszeit für Jordans Familie? Vielleicht, nur vielleicht, kann ich ihnen trotzdem irgendwie helfen. Doch dann hielt Paul die Pferde vor einem großen Plakat an, das an einen Baum genagelt war. Die oberste Zeile war groß genug, dass man sie im Vorbeifahren lesen konnte. Schwarze zu verkaufen. Als Paul vom Wagen stieg, folgte Libby ihm. In kleineren Buchstaben lautete der Rest der Anzeige: Eine Frau, eine gute Köchin, Wäscherin und Büglerin, dazu ausgebildet. Außerdem ein Junge, 8-jährig, ein 11-jähriges Mädchen, zu Hausarbeiten ausgebildet und ein kleines Kind, kerngesund. Als könnte sie nicht glauben, was sie las, wurde Libby innerlich übel.
1: Die Beschreibung trifft genau auf sie zu. Das sind Jordans Mutter und Serena und Zack und die kleine Rose.
0: Libby starrte den Namen des Besitzers unten auf dem Plakat an.
1: Jordan wusste, dass etwas nicht in Ordnung war. Etwas Außergewöhnliches, meine ich.
0: Tränen stiegen in Libby hoch. Sie konnte sich das Plakat nicht länger anschauen und drehte sich weg. Als sie wieder auf den Wagen stieg, brachen bei ihr Tränen aus und liefen ihr die Wangen hinunter.
1: Was würde geschehen, wenn Jordans Familie verkauft wird, bevor er zu ihnen gelangt? Fragte Libby, als Paul weiterfuhr. Jordan wird sie nie mehr wiedersehen.
0: Würden sie mit uns kommen, falls wir rechtzeitig dort sind?
1: Ich bezweifle es, antwortete Libby. Jordan hat gesagt, seine Mutter würde niemand anders vertrauen. Sie hat zu viele Geschichten von entlaufenen Sklaven gehört, die erwischt wurden. Sie und Jordan haben vereinbart, dass er zurückkommt, um ihr zu helfen.
0: Vielleicht sind Jordan und Caleb nun vor uns. Paul schnalzte den Pferden zu und schlug ihnen die Zügel über die Rücken. Nach einer Weile ließ Paul die Pferde wieder langsamer gehen.
1: »Wir sind fast da«, sagte er.
0: Vor ihnen sah Libby einen Bach. Bevor sie ihn erreichten, führte Paul die Pferde von der Straße weg. Zwischen weit auseinanderstehenden Bäumen fuhr er in den Wald hinein. Als der Wagen anhielt, konnte Libby die Straße immer noch sehen, doch sie waren bis zu einem gewissen Grad vor Blicken von der Straße aus geschützt. Paul spannte die Pferde aus und führte sie zum Tränken hinunter. Als sie tranken, nahm er eine Taschenuhr hervor.
1: Wir sind pünktlich. Und dies ist der Ort, an dem wir uns treffen sollten. Als die Pferde fertig getrunken hatten, führte Paul sie an eine Stelle, an der sie weiden konnten. Libby stieg vom Wagen herab und setzte sich mit dem Rücken gegen einen Baum. Als eine Stunde verstrich, wurde Libby immer nervöser.
2: »Wo bist du, Caleb?« wollte sie herausschreien. »Ist dir und Jordan etwas zugestoßen?«
1: Diese Fragen gingen Libby immer wieder durch den Kopf. Sie erinnerte sich wieder an den Mann, den Jordan aus dem Wasser gerettet hatte, den Mann, den sie für den Häftling von Stillwater hielt. Mit jeder Minute, die verstrich, wurde Libby nervöser.
2: »Es ist meine Schuld. Ich hätte Caleb und Jordan finden und warnen sollen.«
1: Es half nicht viel, dass sie sich sagte, dass sie ihr Bestes gegeben hatte. Dann wurde Libby klar, was sie tat. Sie geriet wieder in ihre alten Denkmuster. Sie erinnerte sich an Omas Worte. »Nur weil du Christ bist, bedeutet das nicht, dass dein Leben einfacher wird oder dass du keine Fehler mehr machen wirst. Aber wenn du Gott bittest, dir zu helfen, wird er dir durch alles hindurch helfen.« Libby öffnete die Tasche, die sie auf dem Rücken trug, und entnahm ihr Zeichenpapier und Stifte. Unter den Bäumen wuchsen die wächsernen weißen Blumen, die Paul Maiäpfel nannte, und Libby skizzierte sie schnell. Etwas von ihnen entfernt, dort wo die Sonne zwischen den Bäumen hindurch schien, entdeckte Libby Veilchen.
2: »Geh nicht so weit weg«, rief Paul ihr zu. »Die Banditen vom Fox River verstecken sich in dieser Gegend.«
1: »Die Banditen vom Fox River?«
2: »Diebesbanden. Sie haben viele Verstecke in diesen Wäldern. Darum behalte ich die Pferde im Auge. Es wurden in dieser Gegend schon so viele Pferde gestohlen, dass ein Mann namens David McKee schließlich sagte, genug ist genug. Er gründete den Anti-Pferde-Diebstahl-Verband.«
1: »Also müssen wir nun mitten in einer unmöglich erscheinenden Befreiungsaktion auch noch nach Pferdedieben Ausschau halten?«
2: Paul grinste. »Keine Sorge, wir schaffen das schon.«
1: Als Libby auch die Veilchen fertig gezeichnet hatte, bemerkte sie, dass nun sogar Paul unruhig geworden war.
2: »Caleb und Jordan sind mehr als 2 Stunden zu spät«, sagte er.
1: Inzwischen war es beinahe 15 Uhr geworden. Als Paul Essen aus dem Wagen nahm, packte Libby eines der Sandwiches aus, die Oma ihr mitgegeben hatte. Libby war sich sicher, dass das Brot und der Käse so gut wie immer waren. Doch da Libby Angst hatte, schmeckte das Sandwich irgendwie trocken und fad. Nachdem Libby gegessen hatte, hörte sie ein platschendes Geräusch vom Bach her. Augenblicke später erschien ein etwa 8-jähriger Junge. Über der Schulter trug er eine Angelrute mit einem kleinen Fisch an der Angel.
3: »Jonathan«, rief Paul aus, »wie geht es dir?«
1: Der Junge grinste ihn an.
2: »Sie sind also zurück?«
3: »Ich dachte, es würde langsam Zeit. Meine Ma und Schwee sind bestimmt froh, sie zu sehen. Den ganzen Winter über haben sie Listen gemacht, was sie kaufen wollen.«
2: »Das kann ich mir denken«, meinte Paul.
1: Doch er bewegte sich nicht von dem Baumstumpf weg, auf dem er saß.
3: »Worauf warten Sie?« fragte Jonathan.
1: Er ging um den Wagen herum und begutachtete ihn von allen Seiten, obwohl Paul nur eine Tür geöffnet hatte.
3: »Ich wünschte, Zack könnte Sie jetzt auch hier treffen«, sagte Jonathan, als er den Wagen fertig inspiziert hatte.
2: »Zack?« fragte Paul.
1: Laut Jordan war Zack etwa 8 Jahre alt.
3: »Ich und Zack haben ein geheimes Versteck«, antwortete Jonathan. »Er ist Ehrenmitglied meines Clubs. Der einzige Junge, der mir nicht sagt, ich sei dick.
0: Als Paul zu Libby hinüberschaute, konnte sie seine Gedanken erraten. Zack ist also noch nicht verkauft.
2: Jonathans Miene verfinsterte sich.
3: Papa sagt, Zack sei jetzt alt genug, um auf den Feldern zu arbeiten. Den ganzen Tag lang hackt er Mais und trägt Wasser. Ohne ihn macht's keinen Spaß mehr.
0: Jonathan lehnte seine Angel gegen einen Baum und setzte sich.
3: Zack darf nicht mehr fischen kommen, nur noch sonntags. Ma sagt, sonntags sollen Jungen ruhig sein und stillsitzen. Aber sechsmal lässt ihn fischen gehen, sobald er von der Kirche heimkommt. Sie sagt, es sei der einzige Tag, an dem Zack fischen kann, und Gott habe das Fischen für die Jungen gemacht.
0: Schon bald sah Jonathan wieder ungeduldig aus.
3: Gestern hat Pa gesagt, er muss sie sehen, Herr Martin. Er braucht wahrscheinlich ein paar neue Werkzeuge. Ich werde ihm gleich berichten, dass sie hier sind.
0: Jonathan stand auf, ergriff seine Angelrute und war weg.
3: Nein, warte, rief Paul ihm nach. Wir werden uns noch etwas länger ausruhen und später kommen.
0: Doch Jonathan war bereits auf der Straße und der Brücke, die über den Bach führte. Bevor er aus ihrem Blickfeld verschwand, rief er ihnen zu:
3: »Ich bin der schnellste Läufer, den es gibt!«
4: »Was machen wir nun?« fragte Libby mit wachsender Sorge.
3: »Wir tränken die Pferde, solange wir nur können«, sagte Paul. »Aber ich wünschte, Caleb käme. Es gibt viele Sklavenhändler, die wissen, was er im Schilde führt.«
4: »Entlang der Grenze von Iowa?« fragte Libby.
3: »In dem ganzen Gebiet, das er durchqueren muss«, erklärte Paul.
4: »Caleb ist einer unserer besten Schaffner. Er musste schon viele Risiken eingehen und hat noch keinen einzigen Passagier verloren. Aber heute muss ich immer wieder an seine Großmutter denken.«
3: Oma.
4: Sie wusste ebenfalls, welche Risiken Caleb einging. Was würde mit Caleb passieren, falls er erwischt werden würde?
0: Doch für Jordan wäre es noch schlimmer.
4: Falls er zu dem grausamen Sklavenhändler, der ihn besitzt, zurückgeschickt wird, verliert Jordan nicht nur seine Freiheit.
0: Rix schlägt ihn vielleicht sogar tot.
4: Und Jordans Familie, was wäre mit ihr?
0: Viel eher als Paul und Libby lieb war, war Jonathan zurück und rief ihnen vom anderen Ufer des Baches aus zu:
3: »Pa sagt, sie sollen gleich kommen. Er braucht sie jetzt. Sagt, morgen müsse er mit einem großen, wichtigen Mann sprechen.«

0: Familienspion. Jonathan drehte sich um und rannte zwischen den Bäumen zurück. Er flog nahezu, als wollte er die Aufregung nicht verpassen, wenn Paul ankam. Doch der Hausierer ließ sich beim Anspannen der Pferde Zeit. Kurz nachdem Libby und Paul wieder auf der Straße waren, brachten sie die Pferde zu einer Brücke aus schweren Baumstämmen, die über den Bach gelegt worden waren. Als sie aus dem Wald kamen, blickte Libby auf ein offenes Feld. Ein großes, herrschaftliches Anwesen stand auf einer Anhöhe. »Was für ein schönes Haus«, rief Libby aus. Der Hauptteil des Hauses war aus roten Ziegelsteinen gebaut. Die vordere Veranda hatte hohe weiße Säulen, die zu einer weiteren Veranda im ersten Stock hinaufragten. Auf dieser Hausseite und zur Rückseite hin befanden sich zwei weitere Doppelverandas, die sogar noch größer waren. Eine Treppe führte jeweils von der unteren auf die obere Veranda. »Streng lieber deine grauen Zellen an und denk scharf nach«, sagte Paul zu Libby, als sie sich der Zufahrt zum Haus näherten. »Falls Caleb und Jordan nicht bald hier sind, brauchen wir gute Gründe, um länger hier zu bleiben.« Doch Libby studierte immer noch die Umgebung. Am südlichen Ende der langen Zufahrt befanden sich eine Scheune mit Blechdach und einige kleinere Nebengebäude. Zwischen diesen Gebäuden und dem Feld hinter dem Haus standen die Sklavenhütten, wie Paul sie nannte. Es waren aus Baumstämmen gebaute Blockhütten, die so aussahen, als bestünden sie nur aus einem winzigen Raum. Als Libby diese Hütten sah, dachte sie an die Hunde, die die Familie Weaver bestimmt besaß. Die Hunde ließen nicht lange auf sich warten. Sobald Paul auf die Zufahrt einbog, begannen sie zu bellen. Jaulend und springend rannten sie dem Hausiererwagen entgegen. Ihre langen herunterhängenden Ohren und ihre Falten im Gesicht erinnerten Libby an besorgte alte Männer. Dann wurde ihr wieder bewusst, die sind nicht wie Samson. Das sind nicht einfach Haustiere für die Familie. Diese Hunde sind Bluthunde, abgerichtet darauf, entlaufene Sklaven aufzuspüren. Paul schenkte den Hunden keine Beachtung und wickelte die Zügel um einen Pfosten am Wagen. Dann nahm Paul eine Flöte hervor und spielte ein fröhliches Lied, das alle, die es hörten, anlocken sollte. Auf dem Feld hinter dem Haus hoben zwei Sklaven die Köpfe. Sie stützten sich auf ihre Hacken und hörten zu. Auf der schattigen vorderen Veranda sprang ein blondes Mädchen etwa in Libbys Alter auf. Paul rief ihr zu, »Hol deine Mutter!« Bei der Seitentür des Hauses stand Jonathan und wartete. Zu Libbys Überraschung rannte einer der Bluthunde auf ihn zu. Als Jonathan ihn streichelte, wartete der Hund darauf, dass er ihn hinter den Ohren kraulte. Sobald Jonathan Libby sah, winkte er, als wären die zwei alte Freunde. Aber Jordans Bruder, Zack, war nicht bei ihm. »Wo ist er?« fragte sich Libby, da sie sicher gehen wollte, dass Zack immer noch hier war. Sie entdeckte jedoch niemanden, der wie ein achtjähriger Jordan aussah. Dann erinnerte sich Libby daran, dass Zack den ganzen Tag auf den Feldern arbeitete. Außerhalb des weißen Lattenzauns, der das Haus umgab, rief Paul »Brrrr!« Aus allen Richtungen kamen Leute herzu. Junge und Alte, Schwarze und Weiße. Alle schienen gespannt, was der Hausiererwagen brachte. Bald kam eine farbige Frau durch die Öffnung im Lattenzaun. Sie war groß und schlank und trug eine weiße Schürze, als arbeitete sie im Haus. Könnte das Jordans Mutter Hattie sein? Direkt hinter ihr war ein Mädchen, das ein bisschen jünger als Libby aussah. Die 11-jährige Serena, stellte Libby fest. Von den Sklavenhütten kam eine Reihe Kinder hergelaufen, gefolgt von einer alten Frau, die sich um sie kümmerte. Serena stand still und wartete, dann nahm sie eines der Kinder auf den Arm. Das kleine Mädchen hatte ganz viele kleine abstehende Zöpfe auf dem Kopf und schien etwa 15 Monate alt zu sein. Libby war sich sicher, dass das Jordans jüngste Schwester Rose war. Während Libby zuschaute, schlang Rose die Arme um Serenas Hals. Serena drückte das kleine Mädchen an sich. Mehrmals flüsterte Serena ihr etwas ins Ohr. Als Rose kicherte, kicherte Serena auch. »Ist es das, was es bedeutet, eine Schwester zu haben?«, fragte sich Libby. »Kein Wunder, dass Jordan seine Familie befreien will.« Zu Libbys Überraschung kletterte Paul langsam vom Wagen, als schmerzten ihn seine alternden Knochen. Sogar beim Öffnen des Wagens ließ Paul sich Zeit. Dann wusste Libby wieder warum. Er gibt Caleb und Jordan so viele Minuten, wie er nur kann. In Gedanken wünschte sie sich, dass sie die beiden zur Eile antreiben könnte. »Wo seid ihr?« wollte sie herausschreien. Auf einer Seite des Wagens faltete Paul ein Gestell herunter. Darauf stellte er seine kostbarsten Artikel. Glaswaren, Porzellangeschirr und Arzneimittel in ihren dicken Glasflaschen. Daneben stellte er einen Krug mit Bonbons. Aus dem hinteren Teil des Wagens nahm er lange Stoffstücke, Töpfe und Pfannen und alles, was der Frau gefiel, hervor. Als er dies alles auf ein anderes Gestell legte, wo man es gut bestaunen konnte, kamen die neugierigen Kinder und Erwachsenen näher. Kurz darauf trat eine Frau, die sehr wahrscheinlich Jonathans Mutter war, durch die Öffnung im Lattenzaun. Ein etwa 2 Jahre alter Junge war bei ihr, zusammen mit einem blonden Mädchen, das Jonathans Schwester zu sein schien. »Guten Tag, Frau Weaver«, begrüßte Paul sie herzlich. »Und wie kann ich Ihnen heute behilflich sein?« Ein Lächeln ließ ihr Gesicht aufleuchten. »Ich weiß, dass schon Frühling sein wird, wenn Sie wieder zu uns kommen werden«, sagte sie. »Ich benötige Stoff, wie immer, für die Kleider, die wir nähen müssen, Fäden und Knöpfe. Und wenn Sie meine Scheren und Messer schleifen könnten?« Paul nickte. »Und wie wäre es mit Porzellan?« Er zeigte auf das Geschirr auf dem geöffneten Gestell. »Knochenporzellan der besten Qualität. Den ganzen weiten Weg von England her importiert. Das wird auch Ihren anspruchsvollsten Gästen gefallen.« Frau Weaver näherte sich dem Wagen, nahm eine Tasse in die Hand und las den Namen auf der Unterseite. Als sie die Tasse ins Licht hielt, erinnerte sich Libby daran, dass Paul nach Vorwänden suchte, damit sie länger bleiben konnten. Während Paul und Frau Weaver begannen, über den Preis des Porzellans zu verhandeln, nahm Libby ihre Zeichnungen der Wildblumen hervor und stellte sie auf den Sitz. Dann begann sie, den kleinen Jungen zu skizzieren, der sich an Frau Weavers Schürze festhielt. Als Libby die runden Wangen des Jungen zeichnete, bemerkte sie, wie sich die anderen um sie scharten. Das Mädchen, von dem Libby dachte, dass es Serena war, stand etwas weiter hinten. Ihre krausen schwarzen Haare steckten unter einem Kopftuch und sie trug eine weiße Schürze, als arbeitete sie im Haus. »Ich wünschte, ich könnte mit ihr sprechen«, dachte Libby. »Ich wünschte, ich könnte sie nach ihrem Namen fragen.« Stattdessen zeichnete sie weiter den kleinen Jungen. Als sich Paul und Frau Weaver schließlich auf einen Preis für das Porzellan geeinigt hatten, hatte Libby die Augen und die Nase des Jungen fertig skizziert. Frau Weaver drehte sich um. »Serena!« Sofort stellte das Mädchen mit der weißen Schürze das jüngere Kind auf den Boden. »Also ist sie Jordans Schwester«, dachte Libby. Als Serena nach vorne ging, blieb Schmutz vom Erdboden an ihren nackten Füßen hängen. Sie stellte sich neben Frau Weaver und wartete mit dem Blick auf den Boden gerichtet. Frau Weaver befahl Serena, das Porzellan ins Haus zu tragen. Daraufhin gingen sie und die große schwarze Frau mehrmals zwischen dem Wagen und dem Haus hin und her. Nachdem Frau Weaver Unmengen von Stoff gekauft hatte, trat das Mädchen, das Libby auf der vorderen Veranda gesehen hatte, nach vorne. »Melanie hätte gerne einige Halsketten«, sagte Frau Weaver. Das lange Haar ihrer Tochter war nach hinten gekämmt und wurde von einem Haarband zusammengehalten, ganz ähnlich wie Libbys Haar. Doch Melanies Augen blickten unzufrieden, als wäre sie des Lebens überdrüssig. Statt eine Halskette auszuwählen, wollte sie beinahe alle haben. Als die wartenden Kinder unruhig wurden, sagte Paul, »Wenn wir mit allem fertig sind, bekommt ihr alle ein Bonbon von mir.« Die jüngeren Kinder kamen näher, doch Serena hielt sich zurück, als wäre sie sich nicht sicher, ob sie ebenfalls gemeint war. Doch Paul bemerkte sie. »Ich habe genug für alle«, sagte er. Als Melanie sich schließlich entschieden hatte, drehte sie sich um. »Serena!« Immer noch mit dem Blick auf den Boden gerichtet, trat Serena vor. Sie hielt beide Arme nach vorne und Melanie hängte die Halsketten über Serenas Handgelenke. Mit ausgestreckten Armen, damit die Ketten ihre Schürze nicht berührten, hielt Serena die Ketten ganz vorsichtig. »Bring die Halsketten in mein Zimmer«, befahl Melanie. Serena blickte ganz kurz zu Paul, als dächte sie daran, dass er Bonbons versprochen hatte. Dann ging sie langsam weg. »Serena«, rief Paul ihr nach, »ich werde immer noch hier sein, wenn du zurückkommst.« Mit vorsichtigen Schritten ging Serena zum Haus. »Ich frage mich, was geschehe, falls sie eine Halskette fallen ließe«, dachte Libby. Da sie vor Melanie und Frau Weaver ihre Gefühle nicht zeigen wollte, blickte Libby nach unten. Ihre Zeichnung nahm langsam Gestalt an, und Libby zeichnete nun die Wimpern des Jungen. Zwischen ihm und dem Papier hin und her blickend, zeichnete Libby als nächstes seine Lippen. Genau in diesem Augenblick bemerkte Frau Weaver Libbys Wildblumenzeichnungen.
1: »Die sind gut«, rief sie aus. »Maiäpfel und Veilchen, genauso wie sie in unseren Frühlingswäldern wachsen.«
0: »Danke«, sagte Libby leise. Schon immer war sie dankbar gewesen für den Zeichenunterricht, den sie gehabt hatte. Aber sie war auch jedes Mal überrascht, wenn ihre Zeichnungen jemandem gefielen.
1: »Sind die zum Verkauf?«, fragte Frau Weaver.
0: Überrascht blickte Libby zu Paul.
2: »Selbstverständlich«, sagte er schnell. »Ich werde hier von einer begabten Künstlerin begleitet, nicht wahr?«
0: Unsicher, ob Paul es ernst meinte oder nicht, blickte Libby nach unten. Ihre Zeichnung des Jungen war beinahe fertig.
1: »Oh!«
0: Frau Weavers Ausruf unterbrach Libbys Gedanken.
1: »Mein Sohn Randolph! Sie haben das eben gezeichnet?«
0: Als Libby nickte, wandte sich Frau Weaver an Paul.
3: »Einigen wir uns auf einen Preis für die Wildblumenzeichnungen.«
0: Sobald sie sich auf einen Betrag geeinigt hatten, wandte sich Frau Weaver wieder an Libby.

Annies Augen ändern, dachte Libby. »Wenn Sie Ihre Zeichnung von Jonathan fertig haben, können Sie sie ins Haus bringen?« bat Frau Weaver. »Ich werde meinen Mann fragen, ob Sie uns alle zeichnen können, die ganze Familie beisammen.« Innerlich schluckte Libby schwer. »Das kann ich nicht«, dachte sie. Doch als sie zu Paul hinüberschaute, zwinkerte er ermutigend und bestätigend mit den Augen. »Nun muss ich gehen«, erklärte Frau Weaver. »Wenn Sie die Zeichnungen fertig haben, werde ich Sie für Ihre Arbeit entschädigen. Mein Mann ist gerne pünktlich.« Als Frau Weaver auf das Haus zuging, erblickte Libby einen Mann bei der Seitentür. Sein Haar war zurückgekämmt und jede Strähne an ihrem Ort. Der Mann trug einen Dreiteiler. Der Hausierer nickte Herrn Weaver zu, als dieser zum Gruß die Hand erhob, bevor er ins Haus verschwand. Paul wartete, bis Serena zurückkehrte. Erst dann bot er auch den anderen Kindern ihr Bonbon an. Als Serena erneut zögerte, sagte er: »Kommt, kommt, es ist genug für alle da.« Er nahm den Krug, den die Kinder die ganze Zeit beobachtet hatten, herunter und öffnete den Deckel. Als alle Kinder eine Hand hochhielten, legte Paul in alle offenen Handflächen jeweils genau ein Bonbon. Serena kam als letzte nach vorn. Als Paul den Krug kippte, bewegte sich seine Hand schnell und umschloss zwei Bonbons. Als Serena die Hände ausstreckte, ließ er beide Bonbons in ihre offenen Hände fallen. Sofort schlossen sich Serenas Finger darum. »Niemand außer mir hat das gesehen«, dachte Libby. Serena blickte Paul kurz in die Augen. »Danke, Herr Martin«, sagte sie leise. Nicht einmal ihr Blick verriet, dass sie wusste, dass sie zwei Bonbons statt nur eines bekommen hatte. Dann ging Serena zum Haus. Später, als Paul Messer schliff, schlich Serena zum Wagen zurück. Still stand sie da und schaute seinen flinken Fingern und den Funken, die vom Schleifstein wegflogen, zu. Niemand anders war in der Nähe, und Serena wartete, bis Pauls Rad sich langsam genug drehte, so dass sie leise sprechen konnte. »Was wollen Sie mir sagen, Herr Martin?« fragte sie. Libby horchte sofort auf. Waren die zwei Bonbons eine Art Zeichen zwischen ihnen gewesen? Papa hatte gesagt, dass Paul bei der Untergrundbahn arbeitete. Als Paul sprach, blickte er Serena nicht an. Seine Augen waren immer noch auf das Messer gerichtet, das er schliff. Er sagte: »Sag deiner Mama, sie soll auf ein Signal achten.« Als wäre die Morgensonne in ihr aufgegangen, ging ein Leuchten über Serenas Gesicht. Dann, genauso schnell, wie es gekommen war, erlosch das Leuchten wieder. Serenas Gesicht wurde ausdruckslos. Sie drehte sich um und rannte zum Haus. Sobald das Abendessen vorüber war, kam Jonathan zum Wagen zurück. Eifrig darauf bedacht, sich zeichnen zu lassen, setzte er sich auf den Hocker, den Libby ihm zuwies. Libby blickte ihn mit prüfendem Künstlerblick an, erst aus einer Richtung, dann aus einer anderen. Schließlich, nachdem sie Jonathan ein wenig verschoben hatte, begann sie zu zeichnen. Sie hatte erst einige Linien zu Papier gebracht, als Herr Weaver zum Wagen herauskam. Paul grüßte den Mann höflich, doch Libby hörte die Reserviertheit aus seiner Stimme heraus. Als Herr Weaver begann, um den Preis von Landwirtschaftswerkzeugen zu feilschen, spürte Libby erneut den Unterschied in Pauls Verhalten. Schließlich ging Herr Weaver zum Haus zurück und Libby skizzierte weiter. Schon bald bemerkte sie, dass mit dem Bild etwas nicht in Ordnung war. Jonathan sah nicht so aus, wie er aussehen sollte. Schließlich musste Libby aufgeben. »Was ist nicht gut?«

0: sagte der Junge, als Libby das Papier zerriss. »Du siehst einfach nicht gut aus«, antwortete Libby. Jonathan kicherte. »Das sagen viele Leute.« »Nein, das meine ich nicht.« Verlegenheitsröte stieg Libby ins Gesicht. »Du siehst gut aus. Ich schaffe es einfach nicht, dass dir das Bild ähnlich sieht.«
1: Das fand Jonathan wieder lustig.
0: Als er lachte, wusste Libby, was fehlte. Sie wollte ihn so glücklich darstellen, wie er am Bach ausgesehen hatte.
1: »Jonathan, kannst du deine Angelrute holen und sie dir über die Schulter legen?« fragte sie.
0: Ich weiß nicht. Ich glaube, das Bild würde Pa nicht gefallen«, wandte er ein. »Wir versuchen es einfach einmal«, schlug Libby vor.
1: Als Jonathan zurückkehrte, trug er die Rute über der Schulter.
0: Der tote Fisch hing immer noch an der Angel. Libby fragte sich, wie lange es wohl dauern würde, bis der Fisch zu stinken begann. Diesmal gelang ihr die Zeichnung. Als sie mit dem Zeichnen etwa halb fertig war, begann Libby Fragen zu stellen.
1: »Jonathan, der Junge, der ein Ehrenmitglied deines Clubs ist, weißt du was?
0: Ich glaube, ich habe ihn nicht gesehen.
1: Wo ist er?«
0: »Er arbeitet.«
1: Jonathans Gesichtsausdruck verriet deutlich, was er davon hielt.
0: »Er arbeitet, bis die Sonne untergeht.«
1: »Auf dem Feld?« fragte Libby. Auf dem Feld vor dem Haus befanden sich keine Arbeiter. War Zack auf dem Feld hinter dem Haus?
0: Jonathan zeigte in jene Richtung.
1: »Und euer geheimer Treffpunkt ist auch da?« fragte Libby.
0: »Ach was, ich und Zack verstecken uns unter der Brücke.«
1: Jonathan blickte zum Bach und zu der Straße, die an den Ort führte, an dem Paul und Libby eine Rast eingelegt hatten.
0: »Es gibt genügend Platz unter der Brücke. Ein sandiges Uferstück, wo wir sitzen können, ohne nass zu werden. Zack erzählt mir dort Geschichten.«
1: Als Jonathan schließlich nicht mehr stillsitzen mochte, war Libby weit genug, um ihn gehen zu lassen.
0: Am Ende war sie zufrieden mit ihrer Zeichnung.
1: Jonathan sah aus, als wäre er zu einem Spaß aufgelegt.
0: Als Libby auf das große Haus zuging, war sie sich nicht sicher, ob sie zur Seiten-, Hinter- oder Vordertür gehen sollte. Sie blieb stehen und hatte Angst, weiterzugehen. Dann dachte sie darüber nach. »Falls ich eine professionelle Künstlerin wäre, würde ich mich nicht ängstlich herumschleichen. Ich würde direkt zum Vordereingang gehen.«
1: Als Libby die Veranda mit den hohen Säulen erreichte, kam Melanie aus der Tür. Ihre Augen blickten immer noch unzufrieden, sogar bitter.
0: »Gehen Sie nur rein«, sagte sie, als Libby nach ihren Eltern fragte. »Sie sind im Zimmer gleich hinter dem Vordereingang.«
1: Libby fand sich in einem Flur wieder, von dem aus Treppen nach oben führten. Geradeaus führte eine andere Tür zur hinteren Veranda. Zu Libbys Linken sah sie durch eine halb geöffnete Tür das Wohnzimmer. An der gegenüberliegenden Wand befand sich ein offener Kamin, in dem gegen die Feuchtigkeit des Abends ein Feuer prasselte. Weiter hinten erstreckte sich ein hohes Fenster von etwa einem Meter über dem Boden bis zu ungefähr 3,5 Meter hohen Decke hinauf. Lange Vorhänge hingen auf beiden Seiten des Fensters und daneben befand sich eine weitere Tür. Vor dem Feuer saßen Herr und Frau Weaver mit dem Rücken zu Libby. Sie wollte gerade am Türpfosten klopfen, als Herr Weaver zu sprechen begann.
0: »Ich habe einen Käufer für Zack«, sagte er.
1: Statt zu klopfen, ließ Libby die Hand sinken und horchte.
0: Du willst Zack verkaufen?
1: Frau Weaver klang aufgebracht.
0: Das hast du mir gar nicht erzählt.
1: Ich erzähle es dir jetzt.
2: Aber Hetties Ehemann und einer ihrer Söhne wurden schon von ihr wegverkauft.
1: Dann hat Herr Weaver seiner Frau noch nicht erzählt, dass er die ganze Familie von Jordan verkaufen will. Er sucht also immer noch Käufer für Hetty und die Mädchen, dachte Libby, als sie an das Plakat am Baum dachte. Auf der anderen Seite des Zimmers hing ein Spiegel, genau im richtigen Winkel, so dass Libby den Schmerz in Frau Weavers Gesicht sehen konnte.
0: »Du brichst Hetty das Herz, wenn du ihren Armen noch einen Sohn entreißt«, sagte sie. »Das kannst du ihr nicht antun.«
1: »Ich habe ihren Mann nicht verkauft.« Herr Weaver klang verärgert. »Ich habe ihren älteren Jungen nicht verkauft.«
0: »Natürlich nicht, aber jemand anders.«
1: »Wir hatten noch nie einen Sklaven, der sich so gut um unsere Kinder gekümmert hat«, fuhr Frau Weaver fort. »Als ich krank war, hat sich Hetty Tag und Nacht um den kleinen Randolph bemüht. Er wäre gestorben, wenn sie nicht gewacht und ihn gefüttert hätte.«
0: Doch Herr Weaver schüttelte den Kopf.
1: »Es hat keinen Zweck, Dorothy. Ich habe mehr Land gekauft, ich muss es bezahlen.«
0: Tränen traten Frau Weaver in die Augen.
1: »Früher hast du unsere Leute geliebt. Was ist geschehen, das dich so verändert hat?«
0: Herr Weaver seufzte.
1: »Ich kann dir irgendwie nie genug geben.«
0: »Genug wovon?«
1: »Geld, schöne Dinge.«
0: Frau Weavers Augen blickten erschrocken.
1: »Aber du hast mich nie gefragt. Denkst du, das ist es, was ich will? Habe ich dir je gesagt, dass es das ist, was ich will?«
0: Dann nahm ihr Gesicht einen erschöpften Ausdruck an.
1: »Oh, wahrscheinlich schon.
0: Einen Tag vor Melanies Geburt habe ich unser Zuhause mit dem verglichen, was mein Vater nach 30 Jahren harter Arbeit hatte. Aber als ich mich veränderte, habe ich es dir nie gesagt.«
1: Vor Libbys Augen schien Frau Weavers Gesicht zu altern.
0: »Ich bin genauso schuld wie du«, sagte sie ihrem Mann.
1: »Und nun will ich eigentlich nur dich und die Kinder. Ich will ein Zuhause und das Essen und die Kleider, die sie brauchen. Aber all dies...«
0: Frau Weaver machte eine Handbewegung, die die Möbel und Gemälde einschloss.
1: »Wir könnten das anstelle von Zack verkaufen. Wir brauchen es nicht.«
0: Herr Weaver blickte sich im Wohnzimmer um.
1: »Du würdest etwas verkaufen, was du selbst gemalt hast? Und die Möbel, die du aus dem Süden mitgebracht hast? Wer könnte uns je zahlen, was sie wirklich wert sind? Der Mann, der morgen kommt, will Zack als Kameraden für seinen Sohn.«
0: Wütend starrte Frau Weaver ihren Mann an.
1: »Zack ist der beste Freund unseres Sohnes.«
0: Herr Weavers Stimme war hart.
1: »Der Junge muss gehen«, sagte er.
0: Als könnte sie den Anblick ihres Mannes nicht länger ertragen, neigte Frau Weaver den Kopf und bedeckte ihre Augen. Als das Geräusch von Weinen den Raum erfüllte, lehnte sich Libby vor. Erneut fielen ihr die langen, weiten Vorhänge vor dem Fenster auf der anderen Seite des Raumes auf. Da bewegte sich plötzlich einer der Vorhänge.

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Ciao, Zaschen Eifer vom interessanten Geschichtenprogramm. Und wenn du Fragen hast oder Antwort schreiben willst, dann hast du nur diese Adresse: telenines.py@gmail.com. Und nochmal buchstabieren bitte: telenines.py@gmail.com.

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Guten Abend, werte Hörerinnen und Hörer. Ich begrüße Sie zum Abendjournal am Dienstag, den 15. September. Am Mikrofon Ruth Hildebrandt. Schön, dass Sie eingeschaltet haben. Das erwartet Sie in dieser Sendung. Wissenswertes vom Tag in Nachrichten und Beiträgen, Inputs zu aktuellen Themen, Wetterdaten, Devisenkurse und das Bibelwort für den Tag. Im zweiten Teil des Abendjournals hören Sie im Gesundheitsmagazin mehr über das Thema »Wie gehe ich mit demenzkranken Menschen um?« Danach senden wir ein Interview bezüglich des 51-jährigen Bestehens von Radio ZP30 und Sie hören den dritten Teil zur Beitragsserie über die Kommunalwahlen, die im Oktober in Paraguay stattfinden.

Wir beginnen mit Nachrichten aus dem internationalen Bereich. Panama plant, die Zahl der täglichen Durchfahrten durch den Panama-Kanal weiter zu reduzieren. Grund dafür ist das weltweite Klimaphänomen El Niño, so der Spiegel. Ab Oktober soll es täglich im Schnitt nur noch 29,5 Durchfahrten geben, wie aus einem Parlamentsantrag hervorgeht. Anfang September war die Zahl der Durchfahrten bereits von 36 auf 32 gesenkt worden. Über den Panama-Kanal, der den Atlantik mit dem Pazifik verbindet, werden 5% des weltweiten Seehandels und rund 40% des US-Containerverkehrs abgewickelt. Für den Betrieb der Schleusen des Kanals sind große Wassermengen nötig. Sie werden aus einem von zwei Seen gespeisten Wassereinzugsgebiet entnommen. Wegen fehlender Niederschläge sind die Wasserpegel in den Seen deutlich gesunken. Die Dürre geht auf das Klimaphänomen El Niño zurück. Es entwickelt sich über den Pazifik und sorgt weltweit für Veränderungen bei Wind, Luftdruck und Niederschlag sowie für höhere Temperaturen. Üblicherweise tritt El Niño alle 2 bis 7 Jahre auf und dauert zwischen 9 und 12 Monate. In Finnland haben sich gestern die Staats- und Regierungschefs der EU-Staaten zu einem Arktis-Gipfel getroffen. Wie die deutsche Presseagentur schreibt, nehmen Deutschland und andere führende EU-Staaten den Kampf um Einfluss in der Arktis auf und wollen dabei Russland, China und den USA Paroli bieten. Bei dem Gipfeltreffen verpflichteten sich die Regierungschefs aus 12 EU-Ländern dazu, ihr Engagement über die EU auszubauen und dafür auch die entsprechenden Ressourcen bereitzustellen. Als Hintergrund des Vorstoßes werden ein verschärfter Großmachtwettbewerb, die Folgen des Krieges zwischen Russland und der Ukraine, Chinas gewachsenes sicherheitspolitisches Interesse sowie die sich beschleunigenden und gravierenden Auswirkungen des Klimawandels genannt. In der gemeinsamen Erklärung aller Gipfelteilnehmer heißt es, man sei sich einig, dass die EU in der europäischen Arktis strategischer und proaktiver handeln müsse. Konkret sollen nach dem Willen der Unterzeichner etwa die Überwachung und der Informationsaustausch verbessert und ein gemeinsames Lagebild geschaffen werden. Zugleich wird dafür geworben, Investitionen in Verkehrswege, digitale Netze, militärische Mobilität und andere Infrastruktur zu steigern. Wirtschaftlich sehen die Länder Chancen vor allem bei kritischen Rohstoffen, aber auch im Tourismus und bei neuen Schifffahrtsrouten. Durch die Veränderung des Klimas schmilzt das Eis und es werden neue strategisch wichtige Schifffahrtsrouten befahrbar. Außerdem wird vermutet, dass auch unter dem Meeresboden der Arktis noch große unentdeckte Gas- und Ölvorkommen liegen. Italienische Eurofighter fingen das unbemannte Flugobjekt kurz nach Mitternacht ab. Das teilte laut dem ORF das litauische Verteidigungsministerium mit. Zuvor waren Bewohner mehrerer Regionen vor einer möglichen Bedrohung aus der Luft gewarnt worden. Woher die Drohne genau kam und um welchen Typ es sich handelte, war zunächst unklar. Nach ersten Erkenntnissen flog sie vermutlich aus Belarus nach Litauen ein. Belarus ist ein enger Verbündeter Russlands. Die Drohne wurde über einem ländlichen Gebiet rund 50 Kilometer südöstlich der Stadt Kaunas abgeschossen. Berichten zufolge war es der erste Abschuss einer Drohne über Litauen. Litauen liegt an der NATO-Ostgrenze und grenzt an Belarus sowie an die russische Exklave Kaliningrad. Seit dem russischen Angriff auf die Ukraine sieht sich das Land einer wachsenden Bedrohung ausgesetzt. Die NATO überwacht den Luftraum über Litauen, Lettland und Estland. Die drei baltischen Staaten besitzen keine eigenen Kampfjets.
Die italienischen Eurofighter sind daher derzeit in Litauen stationiert.

Willkommen zu den Nachrichten aus Paraguay. Französischer Botschafter beginnt Mission in Paraguay. Darüber berichtet das staatliche Nachrichtenportal Medios del Estado. Der neu ernannte Botschafter der Französischen Republik in Paraguay, Jean-Philippe Gavois, hat am heutigen Dienstagmorgen im Regierungspalast sein Beglaubigungsschreiben an Präsident Santiago Peña überreicht. Damit beginnt der erfahrene Karrierediplomat formell seine diplomatische Mission im Land. Gavois verfügt über eine fundierte Ausbildung in Politikwissenschaften und bekleidete zuvor strategische Posten in Hanoi und Colombo sowie im französischen Direktorat für die Vereinten Nationen. Seit August 2022 war er erster Botschaftsrat der französischen Botschaft in Lima. Zu seinen Auszeichnungen gehört die Ehrenmedaille des französischen Außenministeriums in Bronze. Der feierliche Akt besiegelt den offiziellen Amtsantritt und soll die bilateralen Beziehungen weiter stärken. Paraguay stärkt Zusammenarbeit mit dem Fleischsektor. Wie das Außenministerium schreibt, hat Außenminister Rubén Ramírez Lezcano am gestrigen Montagnachmittag wichtige Vertreter des paraguayischen Fleischsektors zu einem strategischen Gespräch in Asunción empfangen. An dem Treffen nahmen der Präsident der Fleischkommission des paraguayischen Landwirtschaftsverbandes ARP, Mario Balmelli, sowie der Generaldirektor der paraguayischen Fleischkammer, Daniel Burt, teil. Im Mittelpunkt standen aktuelle Marktchancen und die zentralen Herausforderungen für die Fleischproduktion und Industrie. Gemeinsam mit der Vizeministerin für wirtschaftliche Beziehungen, Patricia Frutos, betonten die Beteiligten die Notwendigkeit einer engen Zusammenarbeit zwischen Regierung und Privatsektor. Ziel ist, die internationale Wettbewerbsfähigkeit paraguayischen Fleisches nachhaltig zu stärken und die Präsenz auf den lokalen und globalen Exportmärkten weiter auszubauen. Vier-Sterne-Zertifizierung für ein Hotel in Capiatá. Der Hotelsektor expandiert durch strategische Investitionen im ganzen Land, wie Medios del Estado informiert. Das Los Lagos Resort Hotel in Capiatá erhielt von der nationalen Tourismusbehörde Senatur offiziell die Vier-Sterne-Kategorie für seine modernisierte Infrastruktur und Servicequalität. Parallel dazu vereinbarten Minor Hotels und die Gruppe Petra in Madrid den Bau eines neuen Vier-Sterne-Hotels der Marke NH in Asunción. Das Gebäude nahe dem Shopping Mariscal wird 116 Zimmer bieten, sowie eine Rooftop-Bar und einen Pool. Der Baubeginn ist für das erste Quartal 2027 geplant. Die Allianz plant zudem weitere Hotelprojekte in wirtschaftsstarken Städten wie Ciudad del Este und Encarnación. In Asunción hat ein Brandalarm einen Feuerwehreinsatz ausgelöst. Wie AVC Color berichtet, hat ein Feueralarm am heutigen Dienstag einen schnellen Einsatz des Freiwilligen Feuerwehrkorps im historischen Zentrum von Asunción ausgelöst. Die Einsatzkräfte der Compañía Sajonia rückten zu einem Gebäude an der Kreuzung der Straßen Estrella und Alverdi aus. Nach dem Auslösen der Alarmanlage wurde das Gebäude gemäß dem Sicherheitsprotokoll sofort evakuiert. Feuerwehrkommandant Marco Almada erklärte, die Situation sei unter Kontrolle und es bestehe keine akute Gefahr. Die Feuerwehrleute suchten vor Ort nach der Ursache für den Alarm, da zunächst kein offenes Feuer gefunden werden konnte. Größere Schäden oder Verletzte wurden bislang nicht gemeldet. Präsident Santiago Peña hat ein Ärzteabkommen und einen Ministerwechsel verkündet. Laut Megacadena hat Peña die Einigung des Exekutivvorgangs
mit der Ärztegewerkschaft nach 14 Jahren voller Forderungen als historisch bezeichnet. Das Abkommen sieht Gehaltserhöhungen sowie Investitionen von 500 Millionen US-Dollar in die Krankenhausinfrastruktur vor. Gleichzeitig hat der Staatspräsident die Gesundheitsministerin Maria Teresa Varan durch Isaías Fretes ersetzt. Damit soll dem sensiblen Ressort neue Energie und mehr Dynamik verliehen werden. Die Ablösung von Varan sei jedoch kein persönliches Versagen gewesen, erklärte Peña. Mit Blick auf den Staatshaushalt für 2027 forderte er den Kongress zudem zu Vernunft auf. Angesichts der begrenzten Staatsmittel müsse das Budget für Gesundheit, Löhne und Medikamente mit den restlichen Staatsausgaben im Einklang bleiben. Der Geheimdienstchef der Senat hat sich der Staatsanwaltschaft gestellt. Der Geheimdienstchef der Nationalen Antidrogenbehörde Senat, Christian Amarilla, hat sich heute in Begleitung seines Anwalts der Staatsanwaltschaft übergeben. Wie Avesecolor erläutert, wurde gegen ihn und drei weitere hochrangige Agenten Anklage erhoben. Sie sollen geheime Informationen an das Umfeld des verstorbenen Abgeordneten Eulalio Lalo Gomez weitergegeben haben. Die mutmaßlichen Lecks sollen im Dezember 2023 die Flucht des brasilianischen Drogenhändlers Ronaldo Mendes Nunes ermöglicht haben. Den Beschuldigten werden unter anderem kriminelle Vereinigung, Strafvereitelung und Amtsmissbrauch vorgeworfen. Amarillas Verteidigung wies alle Vorwürfe entschieden zurück, verwies auf die 20-jährige makellose Karriere des Agenten und bezeichnete die Festnahme als unbegründet.

Wir kommen zu den lokalen Bekanntgaben. Eine Nachricht für alle wahlberechtigten Personen der Kooperative Neuland. Die Vorwahl vom Aufsichtsrat läuft noch bis zum 18. September. Alle wahlberechtigten Personen, die ihren Wohnsitz nicht in der Kolonie Neuland haben, können ihren Wahlbrief bei der Post in Ciudad de Neuland abholen und dort wieder abgeben. Die Wahlbeteiligung muss bei der Abgabe des Wahlbriefes registriert werden. Gezeichnet im Auftrag vom Wahlrat Neuland, Hans Wölk. In Philadelphia auf der Friedhofstraße in der Gegend vom Friedhof wurde ein Frontgrill oder Gitter von einem Auto der Marke Toyota Allion gefunden. Der Eigentümer kann es beim Empfang von Radio ZB30 abholen. Gezeichnet die Sekretärin Bertha Görzen.

das Wetter in Philadelphia. Der Himmel ist wolkenlos und die Temperatur beträgt 27 Grad Celsius. Die Höchsttemperatur heute wurde mit 27 und die Tiefsttemperatur mit 15 Grad Celsius gemessen. Die relative Luftfeuchtigkeit liegt bei 32%, der Luftdruck beträgt 1017 Millibar. Der Wind weht aus südwestlicher Richtung mit einer Geschwindigkeit von 11 Kilometern in der Stunde. Die Höchstgeschwindigkeit betrug 35 Kilometer pro Stunde. Zur Wettervorhersage. Für morgen kündigt der Wetterdienst der DINAG einen Tag mit Temperaturen zwischen 14 und 29 Grad Celsius an. Der Himmel zeigt sich teilweise bewölkt, der Wind weht erst aus dem Südwesten, später dann aus unterschiedlicher Richtung.

Wie das Geld in anderen Währungen heute gehandelt wurde, im An- und Verkauf, hier der Überblick. Der US-Dollar steht auf 5.800 zu 5.950 Guaraníes und der kanadische Dollar auf 3.850 zu 4.350 Guaraníes. Der Euro wurde mit 6.700 zu 7.000 gehandelt, der brasilianische Real mit 1.130 zu 1.180 Guaraníes und der Peso Argentino wurde mit 3 zu 4 Guaraníes gehandelt. 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

Jesus sagt in Lukas 18, Vers 27, was bei den Menschen unmöglich ist, das ist bei Gott möglich.

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2: Ich bin Heinz Friesen und heute behandle ich den zweiten Teil von Umgang mit demenzkranken Personen. In meinen Erfahrungen geht es heute um Personen mit Demenz und auch um deren Familien. In dieser Folge wiederhole ich gewisse Erklärungen über die Demenzkrankheit und dann gebe ich gewisse Empfehlungen, wie man damit umgehen soll. Zuerst habe ich hier eine Erfahrung einer Frau aus Menno, die ihre Beziehung mit ihrer Mutter in diesem Prozess in Gedichtsform formuliert hat. Es heißt so: Meine zwei Mütter. Die erste hat mich gewickelt, gefüttert, getragen, sich um mich bemüht, oft lange Tage. Durch Krankheit, Freude, meine ersten Schritte, sie war für mich da und lehrte mich gute Sitten. Sie hat mich gelehrt, meinen Nächsten zu lieben, Danke zu sagen und nicht zu lügen. Sie war voll festen Glaubens und gute Werke. Ich war ihr Kind, sie war meine Stärke. Ich bin so wie sie oder war sie so wie ich? Man sieht's mich an, ich trag ihr Gesicht. Als zweite Mutter im gleichen Hemd, mit gleichem Namen und trotzdem fremd. Viele wollten's nicht glauben und auch nicht verstehen, doch die Wirklichkeit ist manchmal nicht so zu sehen. Mom verstand nicht mehr Tage noch Zeit dieser Welt, doch sie dachte anbetend zu dem Herrn, der sie hält. Sie konnte nicht sagen, ob's früh oder spät, sie lebte in einer anderen Realität. Wir haben die Rollen des Lebens getauscht, erst habe ich sie, dann sie mich gebraucht. Sie ist nun bei Jesus, sie darf sich freuen, er macht sie heil, schenkt Leben ganz Neues. Alles ändert, es vergeht auch das Leiden, es tut gut zu wissen, sie liebten mich beide. Was ist eigentlich Demenz oder auch Alzheimer-Krankheit? Demenz ist der Oberbegriff für Krankheitsbilder, die mit dem Verlust von geistigen Funktionen wie Denken, Erinnern und Orientierung einhergehen. Ursache hierfür ist das allmähliche, schmerzlose Absterben von Nervenzellen und Nervenzellkontakte. Es gibt verschiedene Arten der Demenz. Die bekannteste und häufigste Form ist Alzheimer. Parkinson ist viel seltener ein Grund für Demenz. Etwa 30% der Parkinson-erkrankten Personen entwickeln auch eine Demenzkrankheit. Welche Behandlungen sind möglich? Bisher ist Alzheimer-Krankheit nicht heilbar. Trotz intensiver Forschung gibt es bislang kein Medikament, das den Verlust der Nervenzellen im Gehirn aufhalten kann. Möglich ist, den Verlauf durch eine medikamentöse Behandlung zu verzögern und die Symptome zu lindern. Um die Lebensqualität zusätzlich zu verbessern, stehen auch andere Behandlungen zur Verfügung, wie zum Beispiel Physiotherapie und psychologische Gespräche. Massage machen kann manchmal sehr gut sein und richtige Gespräche führen, damit die Betroffenen besser damit klarkommen. Je nachdem, was dem einzelnen Patienten fehlt. Diese Krankheiten beschränken den Patienten sehr und irgendwann können sie nicht mehr alleine. In diesem Prozess müssen wir auch an die Familie des Patienten denken und sie unbedingt in die Betreuung mit einbeziehen. Die sind manchmal oder vielleicht immer überfordert, wenn sie zum Beispiel zuerst mit lange versuchen, alleine damit klarzukommen. Irgendwann können sie dann nicht mehr alleine. Oftmals werden Demenzpatienten zu Hause von Familienmitgliedern oder mithilfe professioneller Unterstützung versorgt. Diese Fürsorge ist nicht nur für den Patienten, sondern vor allem für die Pflegenden mit Stress verbunden, so der Geriater. Die folgenden Tipps sollen jung und alt im Umgang mit Betroffenen helfen. Klare Abläufe. Für den Tagesablauf von Alzheimer-Patienten sind klare und sich wiederholende Abläufe besonders wichtig. Jede Veränderung bedeutet für Patienten Stress. Sie können sich nur schwer oder gar nicht an neue Umstände anpassen, so der Geriater, der Spezialist. Im Tagesablauf sollten gleiche Zeiten für das Aufstehen, Essen oder für gemeinsame Aktivitäten betroffen helfen, sich täglich zu orientieren. Zeit und Ort oder Datum sollten dabei wiederholt einfach gesagt werden. Mit solcher Routine können die Patienten sich besser orientieren. Dann fühlen sie sich sicherer. Jede Veränderung bedeutet für Patienten Stress. Sie können sich nur schwer oder gar nicht an neue Umstände anpassen. Geduld und die richtige Kommunikation. Bei Menschen mit Demenz werden die kognitiven Fähigkeiten immer weniger und mit dem Alter mindert sich bei vielen Menschen auch das Hör- und Sehvermögen. Zudem benötigen sie oft mehr Zeit, um auf äußere Einflüsse oder auf direkte Ansprache zu reagieren. Angehörige sollten mit dem Betroffenen Geduld haben. Zeit bedeutet dabei eher Minuten als Sekunden. Ist man der Meinung, dass der Betroffene die Information nicht oder nicht richtig aufgenommen hat, sollte man sie nochmal wiederholen, erklärt der Spezialist. Besonders im Anfangsstadium der Krankheit sind viele Patienten frustriert, ängstlich oder fühlen sich durch die selbst beobachteten Veränderungen zunehmend hilflos. Das erschwert die Kommunikation ebenfalls. Daher sollte man sich an die folgenden Tipps halten. Kommunikationstipps. Erstens, stelle Blickkontakt her. Schaue den Patienten mit liebenden Augen an, zum Beispiel, na, wie geht es dir?

0: Wir wollen die Richtung gehen. Etwas streicheln oder auf die Schulter klopfen. 6. Erkenne die Wünsche und Bedürfnisse an. Alzheimer-Patienten sind auch Erwachsene. Nicht, nein, das willst du nicht, sondern, na, warte mal, wieder Flugzeug fliegen, oder? Mitreden. Dann wirst du keinen Streit anzetteln. 7. Vermeide Zurechtweisungen und Kritik. Mitgehen, nicht streiten. Niemals einen Zank oder Streit mitmachen. Zum Beispiel, wenn der Patient sagt, da fährt ein Traktor. Dann einfach mitreden. Nicht sagen, da ist kein Traktor, auch wenn da keiner ist. Auch Diskussionen mit Alzheimer-Patienten sollten vermieden werden. Dafür ist oft viel Verständnis notwendig. Neben der geistigen ist insbesondere im Verlauf der Krankheit häufig auch die körperliche Leistungsfähigkeit von Betroffenen eingeschränkt. Angehörige sollten sich demnach auch viel Geduld für körperliche Aktivitäten mit Patienten nehmen. Spaziergänge mit ihnen zusammen machen ist sehr gut. Bewegung ist sehr gut, auch für diese Patienten. Regelmäßige Information einholen. Eine gute Voraussetzung für ein Leben mit Demenzpatienten ist auch die regelmäßige Information über die Erkrankung. Das bedeutet nicht nur der Austausch mit dem behandelnden Arzt, sondern auch mit Angehörigen anderer Betroffener. So rät es der Spezialist. Wertvolle Tipps im Umgang mit Patienten werden beispielsweise in Selbsthilfegruppen weitergegeben. Ausgleich schaffen. Sowohl Angehörige wie auch Personal sind aufgerufen, auch nach sich selbst aufzupassen. Die intensive Betreuung von Alzheimer-Patienten beansprucht auch Körper und Seele von Angehörigen. Viele vergessen dann, dass sie sich auch für sich Zeit nehmen müssen. Der geistige Ausgleich ist besonders wichtig, um die seelische Gesundheit aufrechtzuerhalten. Es ist wichtig, dass man seine eigenen Grenzen wahrnimmt und respektiert. Auch finde ich es gut, wenn es zu Hause zu schwer wird, dass die Patienten dann in der Institution sind, so wie es in unseren Möglichkeiten so manche tun. Dann können die Angehörigen da oft sein, sie begleiten den Patienten weiter, aber sie sind mehr oder weniger zu Besuch da. Dann fahren sie wieder nach Hause. Die Betreuung und die Behandlung laufen dann weiter unter angestelltem Personal, auch unter ärztlicher Betreuung. Wir sind als ganze Gemeinschaft gefragt, diesen betroffenen Personen mit Demenz ein so würdiges Leben wie möglich zu bieten. Deshalb sollten wir davon ausgehen, es ist unser Patient als Gemeinschaft und nicht nur der Familie. Gemeinsam tragen wir die Last. Dann ist es für die Familie viel leichter. Ich bin sehr dankbar für unsere Betreuungsmöglichkeiten, die wir in den Kolonien entwickelt haben. Ich mache Schluss mit 2 Bibelversen. Meine Freunde, lasst uns einander lieben, denn die Liebe kommt von Gott. Wer liebt, ist ein Kind Gottes und kennt Gott. 1. Johannes 4, Vers 7. Was du getan hast, einem meiner geringsten Brüder, das hast du mir getan, sagt Jesus, Matthäus 25. Ich wünsche allen Betroffenen viel Mut, Liebe, Einfühlungsvermögen und Ausdauer für den so wichtigen Dienst in der Begleitung dieser Patienten.
1: Das war das Gesundheitsmagazin auf Radio ZB30. Vielen Dank fürs Zuhören und bis zur nächsten Sendung.

0: Heute feiert Radio ZB30 sein 51-jähriges Bestehen. Zu diesem Anlass sprach unsere Korrespondentin Hildegard Batista mit dem Vorsitzenden des Verwaltungsrates der Association Radio. Des Verwaltungsrates der Association Radio ZB30, Marc Franz.
1: Nachdem im letzten Jahr das 50-jährige Bestehen der Sendestation gefeiert wurde, sind bereits wieder 12 Monate vergangen. Herr Franz, gab es besondere Aktivitäten in diesem einem Jahr?
2: Doch, wir haben in den letzten 12 Monaten auch das ein oder andere erleben können, hier in Radio ZB30. Einmal vielleicht eines der größeren Events war die Einweihung vom Studio in Yalbasanga im November, das auf Spendenbasis gebaut werden konnte. Dann haben wir die Capellania Empresarial als ein Projekt im Verwaltungsrat durchdiskutiert oder angesprochen. Ein Projekt, welches von den Trägern an uns herangetragen worden ist, welches wir dabei sind zu analysieren und dann auch von den Trägern absegnen lassen wollen. Da sind wir im Prozess momentan. Dann war ein anderer Aspekt oder eine andere Thematik die Einweihung von Radio La Patria. Das war jetzt im Juli in diesem Jahr. Der Sender an und für sich steht ja in keiner Beziehung zu Radio ZB30, aber wir arbeiten mit ihnen zusammen, stehen zur Verfügung, wenn sie Materialien von uns möchten. Da ist Offenheit. Und die Renovierung vom Studio in Loma Plata darf erwähnt werden, die auch in diesem Jahr stattgefunden hat oder die momentan gerade stattfindet.
1: Ein wichtiger Punkt von Radio ZB30 ist ja auch immer wieder die Begleitung der Menschen im Chaco und das schon seit mehr als 5 Jahrzehnten. Was macht den Sender Ihrer Meinung nach bis heute so wichtig für die Region?
2: Radio ZB30 ist ein ganz besonderes Werk. Gott ist der Eigentümer von diesem Missionswerk und die Träger, die Gemeinden und Associaciones, sind die Vertreter, sind die Verwalter von diesem Missionswerk. Und es ist ein einzigartiges Missionswerk, weil es eine einzigartige Nachricht hat. Die frohe Botschaft, dass Jesus uns erlöst hat. Und diese Botschaft wollen wir zu den Menschen bringen. Die Verkündigung von dieser Botschaft ist Auftrag von uns Christen. Und vor über 50 Jahren haben die Christen hier im Chaco das Radio als ein damals unbekanntes Medium auserkoren oder gewählt, um diese Botschaft zu den Leuten zu bringen. Und das Radio ist heute noch ein sehr sicheres Medium, um diese Verkündigung in die entlegenen Orte vom Chaco zu bringen.
1: Wenn man heute vom Radio spricht, dann stellt sich auch die Frage, welche Rolle spielen heute denn neben dem klassischen Radio die sozialen Medien und auch die digitalen Angebote von ZB30?
2: Ja, auch die Entwicklung macht hier bei uns im Chaco nicht Halt. Wir dürfen heute wahrnehmen, dass besonders jüngere Leute in unseren Trägergemeinden wahrscheinlich das klassische Radio immer seltener als Medium nutzen und die neueren Medien, die digitalen Angebote nutzen. Daher hat man von Radio ZB30 schon vor einigen Jahren angefangen, die produzierten Inhalte auch auf diese Medien, auch auf diese Kanäle zu publizieren. Und ich denke, dass dieser Prozess auch noch nicht abgeschlossen ist.
1: In wie vielen Sprachen sendet ZB30 denn Programme und in welchem Sendegebiet können Hörer den Sender empfangen?
2: Ja, ZB30 ist circa 300 Kilometer im Umkreis von Philadelphia hörbar, sage ich mal, oder man kann ihn empfangen. Und 8 Sprachen vom Chaco decken wir als Sender momentan ab. Über die Hälfte in Spanisch. Knapp ein Viertel in Deutsch und der Rest verteilt sich dann auf Plattdeutsch und Guarani, in Chlit, Nivacle und Ajoreo und auch ein bisschen Portugiesisch.
1: Über die Jahre, hast du schon erwähnt, wurde so manches erneuert, verändert, aber auch den Anforderungen angepasst. Was sind Ihrer Ansicht nach die Herausforderungen für die Radiostation in den kommenden Jahren?
2: Nun, es ist wahrscheinlich ein etwas einfacherer Aspekt, etwas aufzubauen, etwas zu konstruieren, als es dann auch zu erhalten. Und als man vor vielen, vielen Jahren diesen Radiosender gebaut hat, dann waren viele Leute bereit, dafür das Geld zu geben und man konnte die Radiostation bauen. Als wir vor 10 Jahren mit der strategischen Planung anfingen und Radio ZB30 ausgebaut haben, mit diesem neuen Studiobau hier in Philadelphia, auch mit dem neuen Sender und so weiter, da waren immer Leute bereit und haben Geld dafür gespendet. Wir dürfen heute wahrscheinlich aber wahrnehmen, dass die Generation, die Radio ZB30 aufgebaut und auch finanziell sehr treu getragen hat, nicht jünger wird. Und wir sind herausgefordert von ZB30 aus und von den Gemeinden aber auch aus, uns darum zu bemühen, die Identifikation mit diesem Missionsprojekt auch unserer jüngeren Generation zu vermitteln. Das wird eine besondere Herausforderung sein oder auch bleiben. Und aus dem Grund wird wahrscheinlich eine der anstehenden Herausforderungen für die nächsten Jahre eine strategische Planung, nicht hinsichtlich von Bauten, sondern hinsichtlich von Ausrichtung. Wo entwickelt sich ZB30 hin sein, denke ich.
1: Heute feiert ZB30 51 Jahre. Was möchten Sie als Vorsitzender vom Verwaltungsrat der Assoziation von Radio ZB30 den Hörern auf den Weg geben?
2: Ich möchte mich bedanken. Ich möchte mich einmal bedanken bei Patrick Friesen, von dem ich dieses Amt übernehmen durfte, der viele, viele Jahre den Vorsitz des Verwaltungsrates sehr treu geführt hat und eine sehr geordnete Struktur hinterlassen hat und sehr gute Arbeit geleistet hat. Vielen Dank. Danke auch an unseren momentanen Direktor, Egon Dirksen, der schon über mehrere Jahre dieser Institution vorsteht und nach bestem Wissen und Gewissen die Dinge entscheidet und die Dinge tut, die getan werden muss. Vielen Dank für diesen Dienst. Dann aber ganz speziell Dank an die Träger und Hörer für jede Ermutigung, jede hilfreiche Bemerkung, für jeden konstruktiven Hinweis, für jedes stärkende Gebet. Dieser Radiosender ist Gottes Werk, durch uns als seine Nachfolger. Wir sind von ihm abhängig und dessen sind wir uns bewusst. Danke, dass ihr diesen Sender tragt mit dem, was euch möglich ist. Gott vergelte es euch.
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0: Am 4. Oktober finden in Paraguay die Kommunalwahlen statt. In diesem Zusammenhang haben wir Beiträge zu wichtigen Themen rund um Wahlen vorbereitet. Diese Berichte sollen dazu beitragen, über die Wahlen und die jeweiligen Kandidaten zu informieren. Wir senden dazu heute den dritten Teil.
1: Bald wählen wir einen neuen Bürgermeister und neue Stadträte für den Distrikt, in dem wir leben. In den ersten beiden Teilen dieser Serie haben wir uns unter anderem damit beschäftigt, was Demokratie bedeutet und welche Aufgaben der Bürgermeister und die Stadträte haben. Zum Abschluss der Serie geht es nun um die Rechte und Pflichten, die wir als Bürger bei Wahlen haben. Der Bericht basiert dabei auf dem paraguayischen Wahlgesetz, auch als Código Electoral bekannt. Beginnen wir mit der Frage, welche Rechte habe ich als Bürger? Das wohl wichtigste politische Recht ist das Wahlrecht. Das Wahlgesetz bezeichnet die Wahl als Recht, Pflicht und öffentliche Funktion, denn durch die Wahl nehmen Bürger aktiv an der Bildung der jeweiligen Organe und Ämter teil. Wahlberechtigt sind alle Paraguayer ab 18 Jahren. Auch dauerhaft ansässige Ausländer dürfen wählen gehen, insofern sie die gesetzlichen Voraussetzungen erfüllen und im Wahlregister eingetragen sind. Zudem gilt das Wahlrecht als persönlich und individuell. Niemand darf bei derselben Wahl mehr als einmal wählen gehen. Das Wahlgesetz legt außerdem fest, dass die Stimme allgemein, frei, direkt, geheim, persönlich und nicht übertragbar ist. Das bedeutet zum Beispiel, dass niemand dazu gezwungen werden darf, für einen bestimmten Kandidaten zu stimmen. Bürger haben aber nicht nur das Recht, andere zu wählen, sie können sich unter gesetzlichen Voraussetzungen auch selbst als Kandidaten aufstellen lassen. Auch können Bürger sich politisch organisieren. Das heißt, jeder Paraguayer ab 18 Jahren hat das Recht, sich politischen Parteien oder Bewegungen anzuschließen. Wer Mitglied einer Partei ist, hat ebenfalls bestimmte Rechte. Zum Beispiel soll jedes Mitglied freien Zugang zu Informationen über Aktivitäten seiner Partei haben. Außerdem haben alle Bürger das Recht, sich über Politik und Parteien zu informieren. Das heißt, jede politische Partei muss ihre politischen Grundsätze öffentlich und klar darlegen. Die entsprechenden Dokumente und Programme sollen es den Bürgern ermöglichen, über die Ziele der politischen Arbeit informiert zu sein. Jeder Bürger hat aber nicht nur Rechte, sondern auch Pflichten. Zum Beispiel muss sich jeder, der wahlberechtigt ist, im öffentlichen Wahlregister eintragen lassen. Dabei ist die Stimmabgabe in Paraguay nicht nur ein Recht, sondern grundsätzlich auch eine Pflicht. Bei Nichtbefolgung ist laut Artikel 4 des Wahlgesetzes eine Sanktion vorgesehen. Von der Pflicht ausgenommen sind zum Beispiel Personen über 75 Jahren und bestimmte Richter und Mitarbeiter der Justiz. Auch Personen, die wegen Krankheit nicht zum Wahllokal gehen können oder in einem unverzichtbaren öffentlichen Dienst arbeiten, gelten als Ausnahme. Pflicht ist auch, die freie Entscheidung anderer Bürger zu respektieren. Das Wahlgesetz verbietet ausdrücklich, jemanden an der Ausübung seines Wahlrechts zu hindern, einzuschränken oder zu stören. Kommen wir jetzt zu dem Teil, wo wir uns die Kandidaten der zwei ausgewählten Distrikte im Departement Presidente Agis anschauen. Die Namen wurden dem offiziellen Simulator des Wahlgerichts entnommen. Als erstes aus dem Distrikt Teniente Irala Fernández. Da gibt es zunächst die Partei Partido Colorado, ANR, Lista Uno. Für das Bürgermeisteramt kandidiert Oscar Jiménez. Für den Stadtrat haben sich folgende Personen aufstellen lassen: Denis Rios, Amelia de Montoya, Gerardo Gelano, Jorge Torres, Juliana Ruiz, Alfred Hibert, Alfredo Jiménez, Christian Esquivel, Francisca Ferreira, Ángel Núñez, Professor Arce und Bernardo Cristaldo. Dann die Partei Alianza para Todos, Lista 9. Bürgermeister werden möchte Bernardino Ignacio Cáceres Centurión. Für den Stadtrat kandidieren Eustacio Calonga, Tomasito García, Pablo Vega, Álvaro Martínez, Bienvenido Saucedo, Tony, Francisco Rolón, Gabriel Quintana, Jessica Espínola, Derlis Guillén, Simón Aquino y Fabio Aquino. Als nächstes die Partei Partido Unión Nacional de Ciudadanos Éticos, Lista 7. Diese Partei präsentiert keinen Bürgermeisterkandidaten. Für den Stadtrat kandidieren folgende: Martín Cabaña, Anselma Sánchez, Roberto Ferrer, Lina López, Mauricio Ramírez, Albino Roas Recalde, Laura Torres, Fermín Martínez, Bernardo Ocampos, Modesta Ocampos, Rodolfo Ferreira und Jacqueline Ramírez. Und zum Schluss die Partei Partido de la Participación Ciudadana, Lista 13. Diese Partei stellt ebenfalls keinen Kandidaten fürs Bürgermeisteramt zur Auswahl. Um einen Platz im Stadtrat kämpfen folgende Personen: Cándido Vence, Eleuterio Ocampos, Abelardo Cabaña, Bonifacio Penner, Josefina de Maike, Abel Gómez, Nazario García, Teófilo Molina, Adolfo Cardoso, Victoriano Ruiz, Silverio Centurión und Darío Jara. Und damit sind wir bei den Kandidaten für den Distrikt Campo Aceval angelangt. Zunächst die Partei Partido Colorado ANR, Lista 1. Da kandidiert Alberto Pereira fürs Bürgermeisteramt. Für den Stadtrat haben sich folgende Personen aufstellen lassen: Luciano Castillo, Adán Casenueve, Rodolfo Sanabria, Gabriel Mendoza, Elmer Friesen, Juan Carlos de la Cueva, Bradley Harder, Carlos Medina und Aristides Samaniego. Und zum Schluss die Partei Alianza Unidos por el Cambio, Lista 2. Bürgermeister werden möchte Victor Aurelio Torres. Und um einen Platz im Stadtrat kämpfen Derlis Olmedo, Juan Martínez, Victor Fernández, Ángela Aranda, Joana Fuentes, Mario Ocampos, Manuel Penayo, Celestino Ortega und Derlis Alfonso. Damit kennen wir nun die Kandidaten und Listen, die in Teniente Irala Fernández und Campo Aceval zur Wahl stehen. Mit unserer Stimme können wir am 4. Oktober Einfluss auf die Zukunft unseres Distrikts nehmen.
0: Sie hörten den dritten Teil zur Beitragsserie über die Kommunalwahlen, die im Oktober stattfinden. Am Schluss dieser Sendung hier noch einmal die aktuellen Wetterdaten. Der Himmel ist wolkenfrei und die aktuelle Außentemperatur beträgt 25 Grad Celsius. Die Luftfeuchtigkeit liegt bei 34%, der Luftdruck beträgt 1017 Millibar und der Wind weht mit 7 Stundenkilometern.
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0: Programm Nummer auf. 2. Korinther, Kapitel 5, Vers auf, Bad 21.
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Dit wird das Programm Wat sagt die Bibel. 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

0: De klok is al met 30 minuten.
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0: 12, maar 30 minuten.
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